0: Tennistalent Lili Tagger zeigt wieder groß auf. Beim WTA-Turnier in Prag gehört die 18-jährige Osttirolerin zu den besten vier. Wolfgang Eichinger berichtet.
1: Lili Tagger steht zum zweiten Mal in ihrer Karriere bei einem WTA 250er Turnier im Semifinale. Die 18-jährige Osttirolerin aus Lienz besiegt Sarah Beljek 6:4 und 6:4. Letzte Woche hat sie gegen die Tschechin beim Turnier in Athen noch verloren.
2: Ganz ehrlich, hätte ich mir nicht erwartet, dass sie es heute wirklich für mich entscheiden kann, weil letzte Woche habe ich gegen sie gespielt. Sie hat fast ein bisschen mit mir gespielt, wenn man so sagen kann. Deswegen bin ich wirklich, wirklich froh, dass ich das Match gewonnen habe. Ich habe extrem viel Spaß am Platz gehabt, weil es war echt ein gutes Match.
1: Und damit kommt es zu einem richtig tollen Semifinale. Da wartet mit Barbora Krejčíková wieder eine Tschechin. Krejčíková ist derzeit die Nummer 26 der Weltrangliste.
2: Ich habe ja vom Fernsehen zugeschaut, immer wie sie, sagen wir, ihre Grand Slams gewonnen hat. Deswegen ist ein bisschen ein Traum, gegen sie zu spielen.
1: Und Barbora Krejčíková hat in ihrer bisherigen Karriere bereits die Grand Slam Turniere in Paris und in Wimbledon gewonnen.
0: Und jetzt zum Wetter und zu Thomas Vosthal.
3: Kühl ist es vorerst noch, aber das wird sich bald ändern, denn heute scheint die Sonne und es ziehen nur ein paar dünne Wolken durch. Somit wird es sehr warm bis heiß. Am Nachmittag hat es zwischen 25 und 32 Grad. Gegen Abend entstehen dann stellenweise in Vorarlberg und in Tirol Gewitter. Am Sonntag breiten sich Schauer und Gewitter von Westen her im Laufe des Tages auf den Großteil von Österreich aus, mit Schwerpunkt im Bergland. Länger sonnig ist es am Sonntag, vor allem noch in der Osthälfte von Österreich. Und hier ist es abseits der Berge wahrscheinlich nur vereinzelt gewitterig ab dem Nachmittag.
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1: Im Studio Daniel Teissel. Es ist 3 Uhr. Die Euroscheine bekommen ein neues Design. Die Europäische Zentralbank hat Motive vorgestellt. Bis September können alle EU-Bürgerinnen und Bürger für ihre Favoriten voten. Johannes Schmerger-Lunder berichtet.
2: Wie sollen die neuen Euroscheine aussehen? Das will die Europäische Zentralbank in einer Online-Umfrage herausfinden. Die Motive beschäftigen sich mit zwei Themen. Einerseits der europäischen Kultur. Auf diesen Scheinen sind berühmte Europäer wie Ludwig van Beethoven, Leonardo da Vinci oder Marie Curie abgebildet. Beim zweiten Thema stehen Flüsse und Vögel im Fokus. Auf diesen Euroscheinentwürfen sind unter anderem der Eisvogel und Weißstorch zu sehen. EZB-Präsidentin Christine Lagarde spricht von 10 sehr starken und unterschiedlichen Vorschlägen, aber nur einer wird letztendlich ausgewählt.
3: 10 very strong proposals, one of which from the 10 will be ultimately selected.
2: Abgestimmt werden kann noch bis 21. September über die Website der EZB. Bis man die neuen Banknoten in Händen halten kann, wird das aber noch mindestens 2,5 Jahre dauern.
1: Der gebürtige Oberösterreicher Volker Türk bleibt weitere 4 Jahre UNO-Hochkommissar für Menschenrechte, trotz Widerstand von Russland, den USA und Israel. Mit 114 Stimmen, also einer großen Mehrheit der UNO-Staaten, ist Türk wiedergewählt worden. Auf der Planei im Bezirk Liezen ist eine Paragleiterin abgestürzt. Die 38-jährige Deutsche verlor rund 20 Meter über dem Boden die Kontrolle, nachdem der Gleitschirm in einer Rechtskurve offenbar seitlich eingeknickt ist. Die Frau hat den Unfall nicht überlebt. Zum bereits 4. Mal überführt ein 79-jähriger Mann in Bayern einen Betrüger. Dieser hat versucht, den Pensionisten mit einem Anruf 80.000 Euro abzunehmen. Moritz Strobel berichtet.
4: Der Betrüger hatte sich als Sohn des Pensionisten ausgegeben, dann hat ein falscher Polizist das Telefonat übernommen und die 80.000 Euro als Kaution für den angeblichen Sohn gefordert, weil dieser einen Unfall verursacht haben soll. Der 79-Jährige hat den Trick durchschaut und den Betrüger so lange hingehalten, bis die Polizei ihn bei einer vermeintlichen Geldübergabe festnehmen konnte. Der Pensionist hat schon dreimal davor geschafft, Betrüger zu entlarven, bei einem ähnlichen Schockanruf, einem Enkeltrick und einem Teppichbetrug. Grundsätzlich empfiehlt die Polizei bei Anrufen von Betrügern aber nicht mitzuspielen, sondern aufzulegen und Anzeige zu erstatten.
1: Und jetzt zum Wetter und zu Thomas Wostal.
5: Der Samstag beginnt kühl, wird aber sehr bald warm und teils auch heiß. Am Nachmittag hat es zwischen 25 und 32 Grad heute. Und die meiste Zeit scheint die Sonne, es ziehen nur ein paar dünne Schleierwolken über den Himmel. Gegen Abend entstehen dann in Vorarlberg und in Tirol stellenweise Gewitter, besonders an der Grenze zur Schweiz und zu Italien. Am Sonntag breiten sich Schauer und Gewitter von Westen her im Laufe des Tages auf den Großteil von Österreich aus, mit Schwerpunkt im Bergland. Länger sonnig ist es am Sonntag vor allem noch in der Osthälfte von Österreich.
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1: Im Studio Daniel Theissl, es ist 4 Uhr. Der Sommer 2026 ist anders, zumindest was Flugreisen betrifft. Vor allem der Krieg im Nahen Osten hat das Buchungsverhalten und die Auswahl der Reiseziele verändert, berichtet Nikita Elsler.
2: Für europäische Reisende war heuer vor allem der Westen interessant. So hat es beispielsweise eine Verschiebung vom östlichen Mittelmeer in Richtung Iberische Halbinsel gegeben, also etwa von der Türkei nach Spanien. Leicht steigende Buchungszahlen gibt es ebenso für Destinationen in der Karibik und Südamerika. Insgesamt bleibt der Sommer aber unter den Erwartungen der Fluglinien, so Luftfahrtexperte Kurt Hoffmann.
3: Es gibt Unternehmen, die speziell darauf spezialisiert sind, Flugzeuge zu vermieten mit Besatzungen. Das sind vor allem im Baltikum stationiert mit Airbus-Flugzeugen oder Boeing. Und die haben heuer viel weniger Flugzeuge an den Markt gebracht, weil einfach viel weniger Kapazität benötigt wurde, weil die Airlines mit ihren eigenen Flotten zu einem gewissen Teil gut ausgekommen sind.
2: Im Frühjahr haben die Reisewilligen noch abgewartet. Nun sehen Urlaubsanbieter wieder schon seit etwa Anfang Juni einen Nachholeffekt bei den Buchungen.
1: Japan prescht vor und will in gut einem halben Jahr erstmals seltene Erden vom Meeresboden holen. Moritz Strobel berichtet.
4: 6 Kilometer unter der Meeresoberfläche hat die japanische Expedition Spuren des Metalls Yttrium gefunden. Yttrium wird laut japanischer Regierung unter anderem für Autos und Halbleiter verwendet. Bergbaukonzerne drängen schon lange darauf, Metalle vom Meeresboden zu schürfen. Bisher gibt es aber noch keinen kommerziellen Abbau. Generell warnt die UNO, dass Tiefseebergbau schwerwiegende soziale, wirtschaftliche und umwelttechnische Folgen haben könnte.
1: Ein Rennwochenende noch, dann geht es für die Formel-1-Rennfahrer in den Sommerurlaub. In Budapest steigt heute das Qualifying, Gerhard Prohaska berichtet.
5: Und da will sich Jungstar Kimi Antonelli die Ferien mit einem Sieg versüßen. Die erste Saisonhälfte hätte mit 6 Erfolgen kaum besser laufen können.
6: Yeah, I mean still a weekend to go before break, but yeah, it's been good first half.
5: Und sein Teamkollege George Russell, der braucht dringend ein Top-Ergebnis, wenn er seinen Urlaub einigermaßen genießen will. Alle 10 bisherigen Qualifyings haben übrigens die Mercedes-Piloten dominiert. Ob es auch diesmal ein Fall für 2 wird, ist gerade in Budapest fraglich. Das Qualifying in Budapest beginnt um 16 Uhr, auch live in ORF.
1: Und jetzt zum Wetter und zu Thomas Wostal.
7: Kühl ist es vorerst noch, aber das wird sich bald ändern, denn heute scheint die Sonne und es ziehen nur ein paar dünne Wolken durch. Somit wird es sehr warm bis heiß. Am Nachmittag hat es zwischen 25 und 32 Grad. Gegen Abend entstehen dann stellenweise in Vorarlberg und in Tirol Gewitter. Am Sonntag breiten sich Schauer und Gewitter von Westen her im Laufe des Tages auf den Großteil von Österreich aus, mit Schwerpunkt im Bergland. Länger sonnig ist es am Sonntag, vor allem noch in der Osthälfte von Österreich. Und hier ist es abseits der Berge wahrscheinlich nur vereinzelt gewitterig ab dem Nachmittag.
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1: Am Mikrofon ist Rosanna Zara. Venezuela tritt aus dem Internationalen Strafgerichtshof aus. Das hat der venezolanische Außenminister Felix Plasencia auf der Plattform X angekündigt. Der Gerichtshof sei voreingenommen. Markus Langer berichtet.
2: Die Regierung Venezuelas begründete ihren Schritt damit, dass der Gerichtshof im niederländischen Den Haag die Länder des globalen Südens benachteilige. Außenminister Plasencia warf dem Gericht eine Verfolgung des venezolanischen Volkes vor. Das Weltstrafgericht ermittelt seit Jahren wegen mutmaßlicher Verbrechen gegen die Menschlichkeit in Venezuela. Dabei geht es um die gewaltsame Unterdrückung von Protesten durch Sicherheitskräfte und Militär. Ende des Vorjahres schloss die Staatsanwaltschaft des Gerichtshofes ihr Büro in Caracas, da man keine ausreichende Kooperationsbereitschaft sah. Der Austritt wird laut Statut ein Jahr nach jenem Zeitpunkt wirksam, an dem der UNO-Generalsekretär die formelle Mitteilung erhalten hat.
1: Die ÖVP schließt Walter Ruck aus der Partei aus. Der Beschluss im Parteivorstand ist gestern spät abends einstimmig gefallen. Zur Begründung heißt es, die kolportierten Aussagen des Wiener Wirtschaftskammerpräsidenten seien in keinster Weise mit den Werten und der Weltanschauung der Volkspartei vereinbar. Ruck will nun eine Berufung gegen den Ausschluss prüfen. Ruck soll sich laut Medienberichten unter anderem frauenverachtend und herablassend gegenüber Parteikollegen geäußert haben. Saudi-Arabiens Militärkoalition hat mit Luftangriffen auf Houthi-Ziele im Jemen reagiert, nachdem ein unter saudischer Flagge fahrendes Schiff im Roten Meer angegriffen wurde. Die Houthi-Miliz, unterstützt vom Iran, wird für den Schiffsangriff verantwortlich gemacht. Saudi-Arabien spricht von maritimen Terrorismus. Nach dem Hacking-Angriff eines KI-Modells von OpenAI auf eine Technologiefirma werden jetzt neue Details bekannt. Laut Insidern hat OpenAI es erst nach Tagen bemerkt, dass seine KI gerade ein anderes Unternehmen attackiert. OpenAI hatte diese Woche bekannt gegeben, dass eines seiner KI-Modelle bei einem Sicherheitstest aus einer eigentlich abgeschotteten Umgebung ausgebrochen ist und die Firma Hugging Face gehackt hat. Das waren die Nachrichten mit Rosanna Zara. Und damit noch zum Wetter.
3: Sehr frisch starten wir in das Wochenende. Jetzt in der Früh hat es meist nur 7 bis 14 Grad. Tagsüber legen die Temperaturen dann ordentlich zu. 25 bis 32 Grad erwarten uns am Nachmittag. Am wärmsten wird es dabei in Vorarlberg und in Tirol. Und passend zu diesen Badetemperaturen ist auf jeden Fall das Wetter. Es gibt nämlich jede Menge Sonnenschein. Erst am Nachmittag bilden sich über den Bergen im Westen größere Quellwolken und in weiterer Folge entstehen einzelne Schauer oder Gewitter. Dazu wird teilweise lebhafter Wind mit Böen so um die 30 Kilometer pro Stunde. Morgen gibt es dann deutlich mehr Wolken und von Westen her breiten sich einige Schauer und Gewitter aus. Erste Schauer sind bereits in der Früh von Vorarlberg bis zum Salzkammergut möglich. Am Nachmittag und Abend steigt dann auch weiter im Osten und Süden die Schauer- und Gewitterwahrscheinlichkeit. Am ersten trocken bleibt es morgen im Donauraum und im Nordburgenland. Am Montag geht es dann wechselhaft und sehr windig weiter. So viel zum Wetter von Nathalie Auer.
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0: Das sind die Morgengedanken von Robbie Williams. Radio Oberösterreich, 10 Minuten vor 6. Und jetzt noch einmal.
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0: Eine andere Art von Morgengedanken, die kommen heute von Veronika Thaler. Sie lebt und arbeitet in der Diözese Eisenstadt.
2: Manchmal ist das Leben einfach schwierig. Wir fühlen, dass wir nicht wir selbst sein können. Wir fühlen uns unfrei. Das kann an den räumlichen Gegebenheiten liegen, an familiären Überforderungen, an Geldmitteln oder an religiösen Vorschriften. Doch auch unter beengenden gesellschaftlichen Zuständen ist es möglich, eine große innere Freiheit zu entwickeln und sich in Gott fallen zu lassen. Aber auch umgekehrt, um sich Gott zu nähern, müssen Wortkorsette und so manch gesellschaftlicher oder religiöser Status quo fallen. Mir hilft es dann, Gedichte zu schreiben. Und mit dem Baum im Küchenfenster kann es beginnen. Holla in den Haaren. Bäume ragen zum Fenster hinein. Sie haben uns viel zu sagen. Die Stille schwingt in mir. Die Grundstimmung meines Lebens. Wenn ich schweige, dann ist sie hier. Lass dichten die Analphabeten. Lass tanzen die Derwische auf dem Balkon. Lasst mich wie ein Apnoe-Taucher sinken bis in die letzten Tiefen. Mein Gott, ist es schön, das Leben. Das ist das Einzige, was ich sagen kann in dieser Situation.
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1: Im Studio ist Felix Schneider-Storm. Guten Morgen. Die ÖVP hat am Abend den Wiener Wirtschaftskammer- und Wirtschaftsbundpräsidenten Walter Ruck aus der Partei ausgeschlossen. Zuvor hatte sich auch der Ethikrat der ÖVP für einen Ausschluss ausgesprochen. Davor hatte sich Ruck nach tagelangem Schweigen in einem Brief an den Parteivorstand gewandt und darin von einer Kampagne gegen ihn gesprochen. Die kolportierten Aussagen könnten von ihm nicht überprüft werden. Außerdem gäbe es keinen rechtlich relevanten Vorwurf, so Ruck. Für Seniorenbundchefin Ingrid Korosek war der Ausschluss jedenfalls die einzig mögliche Option.
2: Es war notwendig, war unausweichlich. Also all die Reaktionen, die er eben nicht gesetzt hat, die er hätte setzen müssen. Und auf der anderen Seite die frauenfeindlichen Bemerkungen und auch sonstigen, das ist nicht unser Politstil. Und daher war da keine andere Möglichkeit da.
1: Sagt Seniorenbundchefin Ingrid Korosek von der ÖVP. In Frankreich und Spanien sind laut jüngsten Angaben mittlerweile mehr als 200.000 Menschen vor den massiven Waldbränden in Sicherheit gebracht worden. Betroffen sind vor allem Regionen an der Atlantikküste Frankreichs, bei Bordeaux und in Zentralspanien nahe Madrid. Von den Evakuierungen betroffen sind auch Campingplätze und Hotels. In Frankreich sind Menschen teilweise sogar auf Booten über das Meer vor den Flammen geflohen. Berichte über Tote gibt es bisher nicht. Venezuela tritt aus dem Internationalen Strafgerichtshof aus, mit dem Vorwurf, Länder des globalen Südens würden dort benachteiligt. So begründet die Regierung den Austritt. Das Weltstrafgericht ermittelt seit Jahren gegen Venezuela wegen mutmaßlicher Verbrechen gegen die Menschlichkeit, vor allem durch die gewaltsame Unterdrückung von Protesten durch Sicherheitskräfte und Militär. In der umstrittenen Region Kaschmir wird heute gewählt, konkret im Westen, in dem Teil, der von Pakistan verwaltet wird. Kaschmir im Himalaya-Gebirge wird auch von Indien und China beansprucht. Immer wieder kommt es deshalb in der Region zu Konflikten. Diesmal wird die Kontrolle Pakistans nicht von außen bedroht, sondern von innen, wie Maren Häusermann berichtet.
3: Mehr als 40 Menschen sind bei den Ausschreitungen im Westen von Kaschmir schon gestorben. Laut Amnesty International werden Menschen willkürlich festgenommen. Das Internet ist gesperrt. In der Bevölkerung wächst der Frust. Es ist ein Bündnis aus zivilgesellschaftlichen Gruppen, das die pakistanische Zentralregierung in Islamabad provoziert. Die hat Angst, die Kontrolle über das teilautonome Gebiet in Kaschmir an Indien zu verlieren. Aufstände innerhalb des Gebiets werden gewaltsam unterdrückt. Dem Bündnis, das dahinter steckt, wird Terrorismus vorgeworfen. Es wird verboten, seine Mitglieder dürfen nicht bei der Wahl antreten, die ab heute stattfindet. Aus Sicherheitsgründen wird die auf 3 Tage aufgeteilt. Dabei geht es schon lange nicht mehr um das Lokalparlament. Es geht um die Kontrolle in Kaschmir. Außen- und innenpolitisch.
1: Das waren die Nachrichten mit Felix Schneider-Storm.
4: Das Oberösterreich-Wetter. Heute wird sonnig und sehr warm. Vom Früh bis Spät scheint heute die Sonne und das bei oft blitzblauem Himmel. 26 bis 31 Grad werden es heute am Nachmittag. Selbst auf den Bergen in 1500 Metern Höhe werden es um die 20 Grad. Jetzt aufstehen, noch frisch, Freistadt 6 Grad, Vöcklabruck 7 und im Backhäuser 9 Grad. Und morgen am Sonntag wird es wechselhaft. Zumindest ein bisschen Regen kommt in der Früh und am Vormittag. Am Nachmittag gibt es dann sonnig 29 Grad. In den Bergen gibt es mehr Regen, da kann es bis zum Abend regnen und gewittern. 6:03, guten Morgen. Kurzer Blick auf die Straßen, alles gut, Sie haben freie Fahrt, eine gute Fahrt.
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4: Ja, wunderschönen guten Morgen. Heute ist nicht irgendein Samstag. Heute ist Radio Oberösterreich Sommer Open Air Samstag. Heute Abend in Bad Schallerbach. Die große Party mit Superstar Milo als großer Star auf der Bühne. Und er war auch schon mal da. Shaking Stevens, damit weckt man sie jetzt. Guten Morgen.

Im Sommer klingt alles ein bisschen leichter. Recht haben Sie. Auch der Ludwig Hirsch, jetzt in Ihrem Radio Oberösterreich. Sterndal schauen. 10 Minuten nach 6 ist es.

Schönes Munterwerden mit Radio Oberösterreich. 16 Minuten nach 6 ist es erst an diesem Samstag. Ganz viel Wochenende liegt vor uns. Was machen wir jetzt? Radio Oberösterreich-Hörer Reinhard Feuchtner zum Beispiel steht an der Mündung der Traun in den Traunsee in Ebensee. Was für ein schönes Fleckerl in Oberösterreich. Haben Sie auch einen guten Plan fürs Wochenende? Schicken Sie uns eine WhatsApp an die 0800 95 2 95 2, weil gemeinsam macht es noch viel mehr Spaß. Gilt auch für Elvis Presley. Hound Dog, guten Morgen.

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1: 6:30 im Studio Stefan Schnabel. Guten Morgen. Ein 68-jähriger Radfahrer ist in Schwertberg im Bezirk Perg von einem Traktor mitgeschleift und lebensgefährlich verletzt worden. Der Mann ist im Ortsgebiet auf einen Gehsteig gefahren, um dem Traktor Platz zu machen. Dann ist er gestürzt und zwischen Traktor und Anhänger geraten. Ein Rettungshubschrauber hat ihn in ein Krankenhaus gebracht. Die hohen Temperaturen und die anhaltende Trockenheit begünstigen die rasche Ausbreitung des Borkenkäfers. Das zeigen aktuelle Daten aus dem Borkenkäfer-Monitoring. Waldbesitzerinnen und Besitzer werden daher aufgerufen, ihre Bestände regelmäßig zu kontrollieren und befallene Bäume rasch zu entfernen, so Agrarlandesrätin Michaela Langer-Weninger von der ÖVP. Wels hat eine neue Stadtschreiberin. Katrina Mogler übernimmt ab Anfang September für 3 Monate diese Aufgabe und wird in dieser Zeit in Wels leben und an ihrem ersten Roman sowie an einem Buch für junge Leser arbeiten. Mogler ist nicht nur Schriftstellerin, sondern auch Lehrerin. Die 38-Jährige wird als Stadtschreiberin auch bei vielen öffentlichen Veranstaltungen in Wels zu sehen sein. Das waren die Nachrichten und jetzt das Wetter. Kathi.
2: Schon jetzt viel Sonne in Oberösterreich und heute gibt's wirklich den ganzen Tag sonniges Wetter, blitzblauen Himmel, am Nachmittag 26 bis 31 Grad. Auch in den Bergen bleibt's heute sehr warm, in 1500 Metern Höhe werden's etwa 20 Grad. Jetzt, wenn Sie gerade rausgehen, ist es noch frisch.

0: Temperaturen um die 10 Grad. Und morgen Sonntag wird es wechselhaft. Am Vormittag gibt es zumindest ein bisschen Regen. Der Nachmittag bringt dann aber schon wieder sonnige 29 Grad. Nur in den Bergen bleibt es morgen den ganzen Tag wechselhaft. 6.32 Uhr ist es gleich. 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Und da schaut so alles entspannt und gut aus. Sie haben freie Fahrt. Eine gute Fahrt.
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0: So ein leichtes Aufstehen mit Chris Steger und Radio Oberösterreich um 6.44 Uhr. Was machen wir heute? Es ist Samstag. Ab in die Provence mit Ihnen. Die Provence, die gibt es nämlich auch mitten in Oberösterreich. Lavendelfelder, soweit das Auge reicht, gibt es eben nicht nur in Italien, sondern auch bei uns zu Hause im Mühlviertel. Coole Sache, wer auch nicht gewusst. Silke Langeder aus dem Guten Morgen Oberösterreich-Team ist für Sie hingedüst. Schwerer Job. Guten Morgen, Silke.
1: Schönen guten Morgen. Ich bin bei Stefan und Verena Hillinger in St. Georgen am Walde, vor uns das Lavendelfeld. Wer hat sich denn da jetzt von euch beiden einen Lebenstraum verwirklicht?
2: Ja, ich hätte eigentlich gesagt beide. Und ich glaube auch Stickel beide.
1: Ich kenne nämlich Männer, die sagen, der Duft von Lavendel geht gar nicht.
2: Also bei uns ist das nicht so.
3: Wenn man dann nochmal riecht, man riecht auf einmal sein eigenes Lavendelöl außer von 10 anderen.
1: Ich rieche es jetzt auch, also der Wind immer in unsere Richtung kommt und immer diese lavendelgeschwängerte Luft. Das heißt immer, der Lavendel hat eine beruhigende Wirkung. Ist das so? Könnt ihr das bestätigen?
3: Bei uns kehrt erst die Ruhe ein, wenn Abend ist. Wir haben 4 Kinder. Wir müssen sagen, okay, wir probieren schon mit Lavendel, damit schneller ins Bett gehen. Und wir genießen es total, wenn wirklich diese Ruhe einkehrt.
2: Aber er hat nicht nur eine beruhigende Wirkung, er hat auch eine entkrampfende Wirkung. Aber es sind einfach auch noch ganz viele andere Sachen. Er ist entzündungshemmend, der Lavendel. Das heißt, man kann ihn einfach auch nehmen, wenn man wo kleine Abschürfungen hat, Insektenschutz.
1: Wird der Lavendel bei euch auch in irgendeiner Weise verkocht?
3: Wir machen gern die Moonmilk mit Milch und dann eine Prise vom Lavendel rein. Das kochen wir ein bisschen auf. Und das ist ein tolles Ritualsgetränk für die Kinder mit Lavendel und Milch und Honig.
1: Das ist euer Kraut, oder?
2: Ja, genau, das ist unser Kraut.
1: Jeden Tag eine Prise und alles ist gut, oder?
2: Ja, genau.
3: So machen wir das. Da kommt mein Flow.
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Sie feiern das Wochenende? Sehr gerne, wir sind mit dabei. Ganz Oberösterreich trifft sich heute in Bad Schallerbach. Radio Oberösterreich Sommer Open Air ist schon heute am Abend. Und Sie waren vielleicht schon öfter dort. Vielleicht haben Sie sogar vor 16 Jahren, unglaubliche 16 Jahre ist das her, Bonnie Tyler gesehen. Mit diesem Song unterm Sternenhimmel in Bad Schallerbach. Total Eclipse of the Heart.

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1: Am Mikrofon ist Felix Schneider-Storm. Guten Morgen. Die Waldbrände in Frankreich und Spanien sind weiterhin außer Kontrolle. Nach jüngsten Angaben mussten mehr als 200.000 Menschen deshalb in Sicherheit gebracht werden. Generell erlebt Frankreich einen der trockensten Sommer aller Zeiten. Die Folgen sind neben besagten Waldbränden noch ungewöhnlich niedrige Wasserstände in den Flüssen und Ernteausfälle. Aus Frankreich berichtet Leonie Heitz.
2: Die außergewöhnliche Trockenheit setzt Frankreich immer stärker zu. Besonders hart trifft es die Landwirtschaft. Die Kühe geben weniger Milch, nur halb so viel. So etwas habe ich noch nie gesehen. Sie finden nicht genug zu fressen. Sie mögen gerne frisches Gras, sagt Milchbauer Denis Sanders. Frankreichs Umweltministerin Monique Barbu spricht von einer außergewöhnlich frühen und intensiven Dürre. Der Klimawandel bringt den Wasserkreislauf aus dem Gleichgewicht. Dürreperioden werden länger und der Wasserbedarf steigt. Durch die Trockenheit begünstigt, breiten sich in mehreren Regionen des Landes unkontrollierbare Waldbrände aus.
1: Die ÖVP schließt Walter Ruck aus der Partei aus. Der Beschluss im Parteivorstand ist gestern spätabends einstimmig und mit sofortiger Wirkung gefallen. Zur Begründung heißt es, die kolportierten Aussagen des Wiener Wirtschaftskammerpräsidenten seien in keinster Weise mit den Werten und der Weltanschauung der Volkspartei vereinbar. Ruck will jetzt eine Berufung gegen den Ausschluss prüfen. Laut Medienberichten soll er sich unter anderem frauenverachtend und herablassend gegenüber Parteikollegen geäußert haben. Und in der Affäre um Missbrauchsvorwürfe ist der Chefankläger des Internationalen Strafgerichtshofes, Karim Khan, entlassen worden. Die Vertragsstaaten des Weltstrafgerichts haben in New York mehrheitlich für seine Amtsenthebung gestimmt. Eine frühere Mitarbeiterin wirft dem 56-jährigen Khan sexuelle Übergriffe vor. Der Brite weist die Anschuldigungen zurück. Die Europäische Zentralbank plant eine neue Banknotenserie und damit auch neue Designs für die Euroscheine, 24 Jahre nach der Einführung des Euros. Die EZB hat aus einem europaweiten Designwettbewerb jetzt 10 Entwürfe vorausgewählt. Bis September können alle Bürgerinnen und Bürger über ihren Favoriten abstimmen. Johannes Schmerger-Lunde berichtet.
3: Wie sollen die neuen Euroscheine aussehen? Das will die Europäische Zentralbank in einer Online-Umfrage herausfinden. Die Motive beschäftigen sich mit zwei Themen. Einerseits der europäischen Kultur. Auf diesen Scheinen sind berühmte Europäer wie Ludwig van Beethoven, Leonardo da Vinci oder Marie Curie abgebildet. Beim zweiten Thema stehen Flüsse und Vögel im Fokus. Auf diesen Euroscheinentwürfen sind unter anderem der Eisvogel und Weißstorch zu sehen. EZB-Präsidentin Christine Lagarde spricht von 10 sehr starken und unterschiedlichen Vorschlägen, aber nur einer wird letztendlich ausgewählt.
4: 10 very strong proposals, one of which from the 10 will be ultimately selected.
3: Abgestimmt werden kann noch bis 21. September über die Website der EZB. Bis man die neuen Banknoten in Händen halten kann, wird das aber noch mindestens 2,5 Jahre dauern.
1: Das waren die Nachrichten mit Felix Schneider-Storm.
5: Heute gibt's viel Sonne in Oberösterreich. Am Nachmittag werden 26 bis 31 Grad. Dazu oft blitzblauer Himmel. Selbst in den Bergen in 1500 Metern Höhe werden es etwa 20 Grad heute. Jetzt aufstehen, auch deutlich frischer. In Christkirchen hat's 13 Grad. Bad Hall und Bad Leonfelden melden 14 Grad. Und morgen Sonntag kommt zumindest ein bisschen Regen. Schon in der zweiten Nachthälfte am Morgen und am Vormittag kann's etwas regnen. Der Nachmittag, der bringt dann schon wieder Sonne. 29 Grad. Nur in den Bergen bleibt's morgen bewölkt. Es ist gleich 7:04. Kurzer Blick auf die Straßen. Da schaut's sehr gut aus. Sie haben freie Fahrt. Eine gute Fahrt.
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5: Ja, einen wunderschönen guten Morgen jetzt mit den Beach Boys, mit Christina Stürmer und eine Tina Turner nehmen wir auch sehr gerne.
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0: 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Christina Stürmer jetzt für Sie.

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Jawohl, dazu spazieren, stampfen, klatschen, laufen, tanzen, alles erlaubt. Jetzt auch mit Kinggate, Dreams at Tennypenny. Schönen Samstag mit Radio Oberösterreich. 5 Minuten noch, dann ist es 7:30.

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7: 7:30, der Überblick. Hitze und Trockenheit sorgen für Einbußen bei Obst und Gemüse. SV Ried und Blau-Weiß-Linz im Cup eine Runde weiter. Das Wetter wird heute hochsommerlich. Im Studio Stefan Schnabel, guten Morgen. Oberösterreichs Obst- und Gemüsebauern blicken heuer auf eine unterdurchschnittliche Ernte zurück. Zwar hat es heuer noch kaum größere Unwetter gegeben, die Hitze und die Trockenheit haben der Ernte aber ordentlich zugesetzt, Dominik Volb.
8: Der größte Verlierer des heurigen Jahres ist wahrscheinlich die Erdbeere. Der kalte Herbst, trockene Winter und die darauf folgende große Hitze hat den Früchten ordentlich zugesetzt. In Zahlen heißt das 40% weniger Ertrag. Auch bei den Marillen ist die Ernte heuer im Vergleich zum Vorjahr kleiner ausgefallen. Die Apfel- und Birnenernte steht noch aus, allerdings fallen die laut Helmut Feitzelmeier von der Landwirtschaftskammer schon jetzt frühreif von den Bäumen.
9: Die Pflanzen müssen sich auf diese Hitzesituation einstellen und müssen also zu viel an Frucht, was sie versorgen sollen, abwerfen, damit die Pflanze gesichert in den Herbst kommt. Und das ist eben verstärkter Fruchtfall, was wir auch im Streuobst beobachten.
8: Beim Gemüse hat es heuer vor allem beim Spargel ein Minus gegeben. Der Mais wird erst noch geerntet. Ohne den nötigen Niederschlag könnte aber auch da die Ernte dieses Jahr leiden.
7: In Ohlsdorf ist die Altreifendeponie weiter Thema. Wie berichtet, sollen die alten Reifen zugeschüttet werden. Die Gemeinde hat den Fall gestern einem Anwalt übergeben. Experten sagen, es ist mit hohen Kosten zu rechnen. Christoph Kienast.
10: Was passiert, wenn man die alten Autoreifen in Ohlsdorf einfach in der Erde lässt? An der Deutschen Universität Paderborn forschen einige der führenden Fachleute dazu.

0: Eine moderne Deponie sei bei Autoreifen kein Problem, sagt der Kunststoffforscher Volker Schöppner. Bei älteren Deponien ist das anders.
1: Wenn es sich bei dieser Deponie tatsächlich nur um ein nicht abgedichtetes Erdloch handelt, dann kann ich die Bedenken der Anwohner absolut nachvollziehen.
0: Aber was kostet es, alle Reifen aus der Deponie zu holen und korrekt zu entsorgen? Das können auch Fachleute ohne Lokalaugenschein kaum sagen. Der Experte der Uni Paderborn schätzt die Kosten aber auf mindestens 300 Millionen Euro. Wer das zahlen soll, ist unklar. Die Gemeinde Ohlsdorf zieht nun vor das Landesverwaltungsgericht. SPÖ-Abgeordnete im Landtag haben eine schriftliche Anfrage eingebracht. Die FPÖ wird den Fall in den Nationalrat bringen und die Grünen werden das Umweltbundesamt einschalten. Das nächste Kapitel einer jahrzehntelangen Geschichte.
2: Es ist Urlaubszeit und viele machen auch in Oberösterreich Urlaub. Privatzimmer sind da eine Alternative zu Hotels, doch das Angebot wird immer weniger. Karin Zierlinger berichtet.
3: Zimmer mit Frühstück waren lange Zeit fast überall im Angebot. Hauptsächlich Frauen, die wegen der Kinder daheim waren, haben sich damit ein Zusatzeinkommen geschaffen. Wer Frühstück anbietet, muss jetzt jedoch jederzeit mit einem Besuch der Lebensmittelpolizei rechnen. Das schreckt ab. Bei Wohnungen ist das nicht der Fall. Und die Wohnung hat einen weiteren Vorteil, sagt Ingrid Rohrig aus Vorderstoder, die 3 Ferienwohnungen vermietet.
4: Wir sind nicht immer angehängt, wir können auch mal fortfahren. Wenn wir mal 2 Tage nicht da sind, ist auch kein Problem, weil eben die Gäste sich selber versorgen.
3: Der Obmann der Privatzimmervermieter, Klaus Schmalenauer aus Bad Ischl, spricht vor allem in der Seeregion von rückläufigen Zahlen, nicht nur bei Privatzimmern, sondern auch bei Ferienwohnungen. Da sich die Jungen das Bauen nicht mehr leisten können, würden ehemalige Ferienwohnungen häufig wieder von der eigenen Familie genutzt.
2: Im Fußball steht an diesem Wochenende die erste Cup-Runde an und am Abend haben mit der SV Ried und Blau-Weiß Linz gleich 2 Clubs aus Oberösterreich den Aufstieg bereits fixiert. Ried gewinnt bei Dornbirn klar mit 5:1. Ein gelungener Auftakt für den neuen Trainer Mario Despotovic.
5: Es ist immer schön, in die Saison zu starten mit dem Sieg. Es gibt natürlich Sachen, die man besser machen kann, aber es kam schon fast schöne Tore und wir hatten auch gute Chancen herausgespielt. Also alles insgesamt zufrieden.
2: Blau-Weiß Linz hat mehr Mühe gehabt im Oberösterreich-Derby bei Gurten. Nach Verlängerung haben sich die Linzer mit 3:1 durchgesetzt, Trainer Michael Köllner.
6: Sicherlich war es mit Glück auch dabei, weil wir erst kurz vor Schluss das Tor gemacht haben. Haben wir vorher schon einige gute Möglichkeiten liegen gelassen. Am Ende haben wir es dann verdient gewonnen.
2: Heute ist der LASK dran. Der amtierende Cupsieger und damit Titelverteidiger spielt südlich von Graz beim SC Karlsdorf, Trainer Didi Kübauer.
7: Wir müssen fokussiert spielen. Dann ist es ganz klar, dass wir Sieger am Platz gehen. Ob es dann 90 oder 120, das ist wurscht. Aber wenn wir unsere Leistung abrufen, kann es einen Sieger geben.
2: Außerdem heute Vorwärts Steyr gegen Kuchl. Dietach trifft auf Bischofshofen. Bad Leonfelden empfängt Bregenz. Und Hertha Wels muss nach Hohenems. Das war unser Frühjournal. Jetzt gibt's das Wetter, Kathi.
8: Da wird's heute sehr sonnig und sehr warm am Nachmittag. 26 bis 31 Grad. Selbst auf den Bergen in 1500 Metern Höhe werden es etwa 20 Grad heute am Nachmittag. Dazu jetzt noch frische Temperaturen um die 15 Grad in Oberösterreich. Morgen Sonntag wird's wechselhaft. Es kommt ein bisschen Regen, der startet schon in der zweiten Nachthälfte. Am Morgen, am Vormittag, da kann's zumindest vereinzelt regnen. Der Nachmittag, der bringt schon wieder sonnige 29 Grad. Nur in den Bergen, da bleibt es morgen den ganzen Tag wechselhaft. 7.36 Uhr, kurzer Blick auf die Straßen, da gibt es auch nicht viel zu sagen. Sie haben freie Fahrt und damit eine gute Fahrt in Ihren Samstag.
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Warum nicht alles mal ein bisschen entspannter angehen? Sehr gerne. Das Wochenende mit Radio Oberösterreich. Es ist auch erst 8:08, also es ist noch ganz viel Samstag da. Genießen Sie es mit der besten Musik. Guten Morgen.

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4: Im Studio ist Felix Schneider-Storm. Guten Morgen. Der Chef der Wiener Wirtschaftskammer und des Wiener Wirtschaftsbundes, Walter Ruck, ist formal kein ÖVP-Mitglied mehr. Er soll sich abfällig über Frauen und andere Wirtschaftsvertreter geäußert haben. Der ÖVP-Vorstand hat Ruck deshalb am späten Abend aus der Partei ausgeschlossen. Mehr von Felix Nowak.
5: Die Entscheidung des ÖVP-Bundesparteivorstands, den obersten Wiener Wirtschaftsvertreter auszuschließen, fällt einstimmig. Für Seniorenbundpräsidentin Ingrid Korosek war der Schritt unausweichlich.
6: Die Reaktionen, die er eben nicht gesetzt hat, die er hätte setzen müssen, und auf der anderen Seite die frauenfeindlichen Bemerkungen und auch sonstigen, das ist nicht unser Politstil und daher war da keine andere Möglichkeit da.
5: In einer schriftlichen Stellungnahme distanziert sich die ÖVP von den veröffentlichten Zitaten. Ruck hätte Bereitschaft zeigen müssen, an einer Aufarbeitung oder Klärung mitzuwirken, um den Schaden an der Partei zu mindern. Das sei aber nicht erfolgt. Ein Rücktritt kommt für Ruck nach wie vor nicht in Frage. Am Abend lässt er mitteilen, dass man die Entscheidung zur Kenntnis nehme, aber bekanntlich eine andere Meinung dazu habe. Eine Berufung will Ruck prüfen.
4: US-Präsident Donald Trump droht der Europäischen Union erneut mit höheren Zöllen. Grund dafür ist die Wettbewerbsstrafe gegen den Google-Konzern gestern in der Höhe von 890 Millionen Euro. Die EU wirft Google vor, bei Suchergebnissen eigene Dienste zu bevorzugen. Laut der US-Regierung beraube die EU US-Unternehmen damit. Die Union werde einen sehr hohen Preis zahlen, schreibt Trump online. Schon gestern trat ein 10%iger Aufschlag auf europäische Exporte in die USA in Kraft, begründet mit EU-Versäumnissen gegen Zwangsarbeit. Der gebürtige Oberösterreicher Volker Türk bleibt weitere 4 Jahre UNO-Hochkommissar für Menschenrechte, trotz Widerstands aus Russland, den USA und Israel. Mit 144 Stimmen, also einer großen Mehrheit der UNO-Staaten, ist Türk wiedergewählt worden. 10 Länder stimmten gegen ihn, 13 haben sich enthalten. Erstmals haben Wissenschaftlerinnen und Wissenschaftler einen Mond in einem anderen Sonnensystem entdeckt. Bisher wusste man gesichert nur von Planeten, die um andere Sterne kreisen. Der erste Mond, den die Astronomen jetzt identifiziert haben, ist allerdings ganz anders als unser Mond, wie Tobias Mayer berichtet.
7: Der erste entdeckte Mond außerhalb unseres Sonnensystems liegt rund 71 Lichtjahre von uns entfernt und ist wesentlich schwerer als der Erdmond. Er wiegt in etwa so viel wie Jupiter. Der Planet, den er umkreist, ist noch einmal 30 Mal schwerer. Dass Himmelskörperkonstellationen dieser Größe überhaupt existieren können, war bisher nicht bekannt, sagt der Entdecker Kevin Hoy von der Europäischen Südsternwarte.
8: Wir blicken auf einen wirklich spannenden Fall hier, ein wirklich seltsames System, das so ganz anders ist als unser Sonnensystem. Herauszufinden, wie so etwas überhaupt entstehen kann, wird noch eine Menge Arbeit.
7: Hoy, ein Doktoratsstudent aus den USA, hat mit seiner Entdeckung eine Tür geöffnet, hinter der zahlreiche neue Fragen über das Universum warten.
4: Das waren die Nachrichten mit Felix Schneider-Storm.
9: Das Oberösterreich-Wetter jetzt schon mit viel Sonnenschein und 15 Grad in Sewalchen, 16 Grad sind es in Rohrbach und aktuell auch 16 Grad in Linz. Den ganzen Tag gibt es heute viel Sonne vom blitzblauen Himmel, 26 bis 31 Grad. Und morgen Sonntag wird es wechselhaft, zumindest ein bisschen Regen kommt morgen. Den meisten gibt es in den Bergen, vor und nach dem Regen, aber auch viel Sonne und bis zu 29 Grad. Es ist 8:03. Guten Morgen. Kurzer Blick auf die Straßen. Die Fahrt ist alles frei auf den Straßen. Gute Fahrt.
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9: Guten Morgen an Georg heute kann ich nicht mehr sprechen. Oder noch nicht. Georg Danzer ganz tief aus dem Bauch heraus, wollte ich sagen. Aber Sie spüren sie selbst. Ruf mir nicht an, gleich genauso wie eine leidenschaftliche Cyndi Lauper. We have no past Und wenn wir schon bei der Leidenschaft sind, dann schauen wir nach Bella Italia mit Gianna Nannini. Schönen Samstag.

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0: 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Und jetzt für Sie.

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1: 8:30 im Studio Stefan Schnabel. Guten Morgen. Binnen weniger Minuten haben in der Nacht zwei Brände die Feuerwehren im Kremstal gefordert. In Schlierbach hat ein Holzhaufen gebrannt neben der Pürnbahnstrecke. Die Situation ist laut Meldungen vom Einsatzort gefährlich gewesen, weil sich über dem Holzhaufen eine Stromleitung befindet. Nur wenige Minuten später ist unweit in Inzersdorf ein Feuer auf einem Feld ausgebrochen. Beide Brände haben von den Feuerwehren gelöscht werden können. Oberösterreichs Obst- und Gemüsebauern blicken heuer auf eine unterdurchschnittliche Ernte zurück. Hitze und Trockenheit setzen zu. Es gibt daher weniger Erdbeeren und Marillen im Vergleich zum Vorjahr. Die Apfel- und Birnenernte steht zwar noch aus, allerdings fallen die Früchte laut Helmut Feitzelmeier von der Landwirtschaftskammer schon jetzt frühreif von den Bäumen.
2: Die Pflanzen müssen sich auf diese Hitzesituation einstellen und müssen also zu viel an Frucht, was sie versorgen sollen, abwerfen, damit die Pflanze gesichert in den Herbst kommt. Und das ist eben verstärkter Fruchtfall, was wir auch im Streuobst beobachten.
1: Beim Gemüse hat es heuer vor allem beim Spargel ein Minus gegeben. Mit einer 104 Kilometer langen Etappe mit Start und Ziel in Machtrenk hat gestern Abend die Oberösterreich-Junioren-Radrundfahrt begonnen. Den Sieg hat sich der Slowene David Adam im Massensprint des Feldes gesichert. Als bester Österreicher ist Michael Ortner als Fünfter im Ziel angekommen. Die zweite Etappe mit Start und Ziel in Eberstal-Zell steht heute am Nachmittag auf dem Programm. Und das waren die Nachrichten, jetzt das Wetter. Kathi.
3: Da gibt's jetzt schon viel Sonne in Oberösterreich und es wird noch mehr. Oft vom blitzblauen Himmel gibt's heute bis zu 29 Grad am Nachmittag. Es wird ein heißer Tag. Stellenweise geht sogar über 30 Grad. Und morgen Sonntag gibt's zumindest ein bisschen Regen. Viele warten ja drauf. Dazwischen aber auch wieder viel Sonne und bis zu 29 Grad. 8.32 Uhr, kurzer Blick auf die Straßen. Da schaut's sehr gut aus. Sie haben freie Fahrt. Eine gute Fahrt.
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0: am Wochenende? Sehr, sehr gerne. 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
2: Im Studio ist Felix Schneider-Storm. Der Krieg im Nahen Osten weitet sich derzeit wieder aus. Ein Militärbündnis unter der Führung von Saudi-Arabien hat jetzt Ziele im benachbarten Jemen angegriffen. Gleichzeitig setzt auch das US-Militär seine Angriffe auf den Iran fort. Alexander Kofler berichtet.
3: Wieder sind im Iran Explosionen zu hören. Das US-Militär bestätigt am Abend erneut Angriffe geflogen zu sein. Unterdessen erklärt US-Präsident Donald Trump im Weißen Haus, dass der Iran niemals eine Atomwaffe besitzen dürfe.
4: But they cannot have a nuclear weapon.
3: Der Iran sei schwer getroffen, so Trump. Trotzdem weitet sich der Konflikt weiter aus. Eine Militärallianz unter der Führung von Saudi-Arabien greift Ziele im benachbarten Jemen an, nachdem dort die Houthi-Miliz, ein enger Verbündeter des Irans, saudische Schiffe im Roten Meer angegriffen hat. Und damit nach der Straße von Hormus ein weiterer der wichtigsten weltweiten Seewege zur Zielscheibe wird.
2: Walter Ruck ist kein ÖVP-Mitglied mehr. Die ÖVP hat den Wiener Wirtschaftskammer- und Wirtschaftsbundpräsidenten am späten Abend einstimmig aus der Partei ausgeschlossen. Ruck soll sich abfällig über Frauen und andere Wirtschaftsvertreter geäußert haben. Er selbst hat die Aussagen nie bestätigt. Ein Rücktritt kommt für Ruck weiterhin nicht in Frage. ÖVP-Seniorenbundchefin Ingrid Korosek zeigt sich offen für eine Erhöhung des gesetzlichen Pensionsantrittsalters, zumindest für die, die später anfangen zu arbeiten. Das Antrittsalter dürfe aber nicht vom biologischen Alter abhängen, sondern von den Berufsjahren. Der Hollywood-Konzern Paramount stoppt jetzt vorerst seinen geplanten Kauf des Konkurrenten Warner Brothers, nachdem 12 US-Bundesstaaten und die Drehbuchautorengewerkschaft geklagt hatten. Kritiker der US-Regierung von Donald Trump befürchten, dass der Nachrichtensender CNN, der zu Warner Brothers gehört, nach der Übernahme durch Paramount seine Unabhängigkeit verlieren könnte. Die stärkste Reisezeit des Jahres, der Sommer, ist voll im Gang. Heuer kam es zumindest im Frühjahr teils zu einem vorsichtigen Abwarten oder einer Umplanung der Urlaubsroute. Die Konflikte im Nahen und Mittleren Osten haben sich auch bei den Flugreisen bemerkbar gemacht. Nikita Elsler, wie haben sich die Krisen auf das Reiseverhalten ausgewirkt?
5: Zum einen haben sich die Urlaubsdestinationen mehr in Richtung Westen verschoben, heißt also beispielsweise weniger Türkei und mehr Spanien oder Portugal. Und zum anderen haben Passagiere die großen Umsteigeflughäfen wie etwa Dubai gemieden. Die Alternative für Reisende in den fernen Osten war Istanbul.
2: Und wie macht sich das bei den Fluglinien bemerkbar?
5: Manche Strecken wie die auf die Iberische Halbinsel sind gut ausgelastet. Andere wie jene in den Nahen und Fernen Osten schwächeln. Laut Luftfahrtexperten haben manche Fluglinien auch gar keine zusätzlichen Maschinen angemietet, wie sonst für den Sommer üblich, da sie mit den eigenen Flotten den Bedarf gut decken können.
2: Berichtet Nikita Elsler. Vielen Dank. Das waren die Nachrichten mit Felix Schneider-Storm.
6: Das Oberösterreich-Wetter. Eine blühende Wiese, blitzblauer Himmel und kitschige Wolken. Auch das ist Sommer, schickt uns Walter Ebner aus der Riedau. Es schaut nach einem wunderschönen Sommertag aus, aber nicht nur beim Walter, sondern in ganz Oberösterreich. Heute gibt es viel Sonne von früh bis spät. 26 bis 31 Grad heute am Nachmittag. Und morgen Sonntag, da gibt es Regen. Nicht den ganzen Tag, aber ab der zweiten Nachthälfte und dann vor allem am Vormittag, bis in den Nachmittag hinein, ziehen Regenschauer über Oberösterreich. Am meisten Regen fällt in den Bergen. Davor und dazwischen auch einiges an Sonne und 24 bis 29 Grad. 9:03, kurzer Blick auf die Straßen, da haben Sie weiterhin freie Fahrt, eine gute Fahrt.
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6: Schönes Wochenende mit Love Affair, mit Falco, mit Thelma Houston, mit Chris Rea. Alle bestens in Wochenendlaune. Für Ihren Samstag einen schönen Tag.

0: schönen Samstag mit Radio Oberösterreich mitten im Sommer. Und Sommer ist die Zeit, um die Erinnerungen für die Ewigkeit zu schaffen. Die entstehen ganz fix oder sind diese Woche ganz fix entstanden beim Ferienlager in Burgkirchen im Bezirk Braunau, von der Feuerwehr aus organisiert. Und da waren diese Woche 3000 Kinder und Jugendliche dabei. Es ist eine unfassbare Zahl. 7 Tage lang haben sie im Zelt geschlafen. Und das macht richtig Spaß.
1: Ja, ist schon lustig. Aber es ist recht heiß wie bei uns. Weil wir sind 11 Leute in einem Zelt und da wird es recht heiß.
2: Ich und mein Freund der Fabian, wir haben schon von unserem Nachbarn, also die, die neben uns zelteln, haben wir schon einen Freund.
0: Sehr gut. Und Freundschaften werden natürlich ganz viele geschlossen. Aber wie schaut es mit der ersten Liebe aus? Peter Rieder, Betreuer aus Ranshofen. Sind Pärchen auch schon entstanden im Ferienlager bei den Jugendlichen?
3: Unter die Betreuer weiß ich jetzt nichts. Aber ich glaube, dass da bei den Jugendkindern nicht gerade bei uns, aber allgemein ein paar Pärchen entstehen.
4: Also es ist ein bisschen so eine Partnervermittlung da auch.
3: Ja, so in etwa.
0: Nicht gerade bei uns, aber allgemein. Sehr gut. Vielleicht findet sich sogar die Liebe des Lebens in diesem Sommer. Und es ist noch so viel da, es ist alles möglich. Schönen Samstag.
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mitsingen zu unseren Lieblingssongs. Das geht heute alle gemeinsam beim Radio Oberösterreich Sommer Open Air. Kommen Sie auch heute am Abend nach Bad Schallerbach. Es warten Laura Bilgeri, Dancing Dream, die ultimative ABBA-Tribute-Show, Boris Bukowski und die bunten Hunde und Milo. Und Hot Chocolate waren auch schon mal dort, vor 10 Jahren. You sexy thing. Schönen Samstag. Heute am Abend sehen wir uns.

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1: 9:30 im Studio Stefan Schnabel. Im Fußball steht an diesem Wochenende die erste Cup-Runde an und am Abend haben mit der SV Ried und Blau-Weiß Linz gleich zwei Clubs aus Oberösterreich den Aufstieg fixiert. Heute ist der LASK dran, der amtierende Cup-Sieger und damit Titelverteidiger spielt südlich von Graz beim SC Karlsdorf. Außerdem heute Vorwärts Steyr gegen Kuchl, Dietach gegen Bischofshofen, Bad Leonfelden empfängt Bregenz und Hertha Wels muss nach Hohenems. Ein 68-jähriger Radfahrer ist in Schwertberg im Bezirk Perg von einem Traktor mitgeschleift und lebensgefährlich verletzt worden. Der Mann ist im Ortsgebiet auf einen Gehsteig gefahren, um dem Traktor Platz zu machen. Dann ist er gestürzt und zwischen Traktor und Anhänger geraten. Ein Rettungshubschrauber hat ihn in ein Krankenhaus gebracht. Wels hat eine neue Stadtschreiberin. Katrina Mogler übernimmt ab Anfang September für 3 Monate diese Aufgabe und wird in dieser Zeit in Wels leben und an ihrem ersten Roman sowie an einem Buch für junge Leser arbeiten. Mogler ist nicht nur Schriftstellerin, sie ist auch Lehrerin. Die 38-Jährige wird als Stadtschreiberin bei vielen öffentlichen Veranstaltungen in Wels zu sehen sein. Und das waren die Nachrichten, jetzt gibt's das Wetter. Kathi.
2: Sie sehen selbst schon, viel Sonne gibt es schon jetzt in Oberösterreich, heute den ganzen Tag. Am Nachmittag gibt es bis zu 31 Grad. Selbst auf den Bergen in 1500 Metern Höhe werden es etwa 20 Grad am Nachmittag. Morgen Sonntag kommt dann zumindest etwas Regen, schon in der zweiten Nachthälfte beginnt es mit den ersten Regenschauern. Und morgen ziehen dann den ganzen Tag immer mal wieder Regenschauer quer über Oberösterreich. Davor und danach gibt es aber auch viel Sonne und 24 bis 29 Grad. 9.32 Uhr, kurzer Blick auf die Straßen, da schaut's gut aus. Sie haben freie Fahrt, eine gute Fahrt.
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0: Musik, die Freude macht, das ist der Plan heute. Hier ist Ihr Radio Oberösterreich am Samstag. Die Aufregung, die steigt. Bei Ihnen vielleicht genauso wie bei uns. Heute ist wieder Radio Oberösterreich Sommer Open Air. Heute Abend Eurotherme Bad Schallerbach. Die große Bühne, die steht. Und das Team der Therme, die kommen vorher, jetzt dann gleich noch, live zur Acimboldo, unsere Sendung am Süppernhofmarkt. Claudia M., wir erfahren heute alles bei dir.
1: Ja, vor allem interessiert uns natürlich, wenn die Stars kommen, wie sind die, was wollen die, haben die besondere Macken oder sind die alle total lieb? Und da können wir natürlich hinter die Kulissen blicken. Manche wollen ja schon, ich weiß es nicht, also da gab es ja welche, die haben ganz spezielle Mineralwasser unbedingt in der Garderobe haben müssen. Andere wiederum, die Nena zum Beispiel, durfte angeblich nicht gesehen werden. Die hat man mit einem Leintuch einwickeln müssen und solche Dinge. Und das werden wir heute erfahren. Ich bin schon voll gespannt.
0: Wir sind alle gespannt. Acimboldo startet um 10 live vom Süppernhofmarkt in Linz. Das Warm-up fürs Radio Oberösterreich Sommer Open Air. Das geht dann los heute Abend, 18 Uhr mit dabei. Sie wissen es, Boris Bukowski und die bunten Hunde, Milo und die Superstars aus 2018, die hören Sie jetzt, des Humphrey Singers. Schönen Samstag.

Cher haut sich voll ins Zeug für ihr Wochenende. Radio Oberösterreich am Samstag. Jetzt gleich mit Claudia M. und Arcimboldo und davor noch ganz viel von der besten Musik. Adriano Celentano und das sind die Dexys Midnight Runners. Schönen Samstag.

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1: Dorn. Walter Ruck ist seit dem späten Abend kein Mitglied der ÖVP mehr. Das hat der Parteivorstand einstimmig beschlossen. Wiener Wirtschaftskammerpräsident und Chef des Wiener Wirtschaftsbundes will er aber bleiben und damit auch in den Gremien der Wiener ÖVP vertreten sein. Das ist laut dem Wirtschaftsbund als außerordentliches Mitglied möglich. Dem widerspricht der Wiener ÖVP-Chef Markus Fiegel heute allerdings.
2: Da haben wir eine eindeutig andere Rechtsmeinung. Jemand, der nicht Mitglied ist, ist auch nicht Teil irgendwelcher Gremien der Wiener Volkspartei. Das, glaube ich, ist auch logisch, weil natürlich nur ein Mitglied Teil der Gremien sein kann, weil sonst könnte ja irgendjemand dort auch Mitglied sein. Es ist hier ziemlich deutlich, er ist nicht mehr Mitglied unserer Parteigremien und das ist ja auch der Sinn gewesen von diesem Ausschluss, dass wir eindeutig uns hier distanzieren, auch von diesem Politikstil.
1: Sagt ÖVP-Chef Fiegel heute früh im ORF-Interview. Die Zahl der Pflegegeldbezieherinnen und Bezieher ist im Juni leicht gestiegen auf rund 509.000 Personen. Das sind 1,5% mehr als im Juni des Vorjahres. Die Anzahl der pflegebedürftigen Menschen hat sich in den vergangenen 30 Jahren mehr als verdoppelt. 6 von 10 Betroffenen sind Frauen, mehr als die Hälfte haben Pflegestufe 1 oder 2. In den USA sind die Maserninfektionen auf dem höchsten Stand seit 35 Jahren. Heuer gab es bisher bereits mehr Fälle als im gesamten letzten Jahr, meldet die Gesundheitsbehörde CDC. Besonders betroffen sind Kinder und Jugendliche. Experten führen den Anstieg auf sinkende Impfquoten und den als Impfskeptiker bekannten US-Gesundheitsminister Robert F. Kennedy Jr. zurück. Eine kanadische Praktikantin bei der NATO in Belgien ist jetzt wegen Spionageverdachts festgenommen worden. Die Frau steht unter dem Verdacht, im militärischen Hauptquartier der NATO Informationen weitergegeben zu haben. Auch der Vorwurf, Teil einer kriminellen Vereinigung zu sein, wird erhoben, teilt die Staatsanwaltschaft in Belgien mit. Die Obst- und Gemüsebauern in Österreich blicken heuer auf eine unterdurchschnittliche Ernte zurück. Zwar hat es heuer kaum größere Unwetter gegeben, Hitze und Trockenheit haben der Ernte aber ordentlich zugesetzt. Welche Ernte besonders betroffen ist, hat sich Dominik Volb in Oberösterreich angesehen.
3: Der größte Verlierer des heurigen Jahres ist wahrscheinlich die Erdbeere. Der kalte Herbst, trockene Winter und die darauf folgende große Hitze hat den Früchten ordentlich zugesetzt. In Zahlen heißt das 40% weniger Ertrag. Auch bei den Marillen ist die Ernte heuer im Vergleich zum Vorjahr kleiner ausgefallen. Die Apfel- und Birnenernte steht noch aus, allerdings fallen die laut Helmut Feitzelmeier von der Landwirtschaftskammer schon jetzt frühreif von den Bäumen.
4: Die Pflanzen müssen sich auf diese Hitzesituation einstellen und müssen also zu viel an Frucht, was sie versorgen sollen, abwerfen, damit die Pflanze gesichert in den Herbst kommt. Und das ist eben verstärkter Fruchtfall, was wir auch im Streuobst beobachten.
3: Beim Gemüse hat es heuer vor allem beim Spargel ein Minus gegeben. Der Mais wird erst noch geerntet. Ohne den nötigen Niederschlag könnte aber auch da die Ernte dieses Jahr leiden.
1: Das waren die Nachrichten mit Felix Schneider-Storm.
5: Hochsommerlich geht's durch den Samstag beim Wetter. Viel Sonnenschein und bis zu 31 Grad am Nachmittag. Für alle, die eine Bergtour machen, es wird auch hoch oben sehr mild, bis zu 20 Grad in 1500 Meter Höhe. Sind schon ganz angenehm. Morgen am Sonntag dann schon wieder alles anders. In der Früh kommen erste Regenschauer ins Innviertel. Es gibt generell mehr Wolken und am Nachmittag kann es sich vor allem rund um die Berge eintrüben und regnen bei 24 bis maximal 29 Grad. 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Auf den Hauptverbindungen kommen Sie gut voran. Und jetzt Vorhang auf für Archimboldo, live vom Linzer Südbahnhofmarkt.
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8: Ja, schönen Samstagvormittag. Ja, aber heute Abend ein lauer Sommerabend in Oberösterreich. Ein Cocktail in der Hand. Live-Musik auf der Bühne und viele fröhliche Menschen. Ein paar Stunden Unbeschwertheit, das ist uns heute vergönnt. Wir schauen gleich zu den Vorbereitungen unseres Sommer-Open-Airs.
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0: Wir haben uns richtig lange auf den heutigen Tag gefreut, auf das Radio Oberösterreich Sommer Open Air im Aquapulco in Bad Schalabach. Der Chef ist bei uns, der Patrick Hochhauser, weil ich will natürlich wissen, alle Backstage-Informationen und was sich denn so tut. Und da muss ich sagen, ich muss ein bisschen die Handbremse ziehen, weil nichts ist mit Sex, Drugs and Rock'n'Roll bei den MusikerInnen.
1: Also ich will hier nicht zu sehr aus dem Mähkästchen plaudern, aber ich glaube, es ist ja wirklich eine gewisse Entschleunigung bei den musikalischen Stars entstanden in den letzten Jahren. Es ist weniger Alkohol, dafür viel mehr biologische Nahrungsmittel. Es ist vielleicht weniger Abendprogramm angesagt am Vortag, viel mehr Relaxen in unseren Wellnessanlagen. Das muss man wirklich so sagen. Milo ist bereits gestern mit seinem Team angereist, bleibt 2 Nächte. Die Teammitglieder haben sogar Familien mitgebracht. Also das heißt, es ist ja wirklich ein Familienfest, ein Wellnessprogramm angesagt bei den Musikern für den heutigen Abend. Und das freut uns wirklich sehr.
0: Zerstört ein bisschen mein Bild. Ich habe mir immer vorgestellt, die liegen mit dem Whiskyglas quasi irgendwo herum. Nein, mit den Gurkenscheiben auf den Augen.
1: Mit den Gurkenscheiben auf den Augen. Wobei, Boris Bukowski wird erst erwartet im Laufe des Vormittags. Vielleicht löst er noch deine Frage auf in dieser Sache. Lassen wir uns überraschen. Aber ansonsten nennen wir es dann perfekt in den Vorbereitungen. Die Musiker mit ihren Crews und Teams freuen sich wirklich auf den heutigen Abend und wir sind, ich möchte nicht sagen tiefenentspannt, weil es braucht ein gewisses Kribbeln, aber wir sind hier, glaube ich, sehr, sehr professionell in den Vorbereitungen und ich komme jetzt gerade von der Event-Location vor, jetzt dann gleich wieder hin und wir freuen uns hier wirklich auf einen somit auch heuer trockenen Eventabend, weil das Radio Oberösterreich Sommer im Aquapulco in der Eurotherme war normalerweise auch geprägt, dass es entweder vorher so richtig geregnet hat, am Konzertabend kurz und später wieder stark. Wir brechen heuer mit der Tradition, glaube ich, und es bleibt trocken, lauschiger Abend, das freut uns.
0: Die ganze Nacht hindurch und somit können wir gemeinsam feiern und jetzt erinnern wir uns an frühere Zeiten. Auf der Radio Oberösterreich Sommer Open Air Bühne war dieser Mann auch schon 2-mal vertreten, der Ambros Wolferl. Hier jetzt mit Bettina. Schönen Samstagvormittag und wir sehen uns natürlich heute Abend.

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0: Wir schweben quasi musikalisch durch diesen Samstagvormittag mit Billy Idol Sweet 16. Ja, wir bereiten uns auf das Radio Oberösterreich Sommer Open Air heute Abend vor. Der Thermenleiter vom Aquavolco ist bei uns, der Peter Borgwart. Wir haben ja drüber gesprochen, mit Sex, Drugs und Rock'n'Roll ist es nicht ganz so, sondern sie sind tiefenentspannt, die Stars, die da sind. Aber es gibt trotzdem aber Aufträge.
1: Richtig, genau. Für Milo muss ich im Anschluss noch einen Safter besorgen. Der braucht seine Avocado, seinen Ingwer, seine Karotten, seine Orangen zum Entsaften. Also die Zeiten von Sex, Drugs und Rock'n'Roll sind wirklich vorbei.
0: Wir haben ein tolles Rezept von euch bekommen. Ich habe ein bisschen lachen müssen, weil es ist eine Surbratl-Semmel und das Surfleisch kann man selber machen. Und oben steht aber Semmel und drunter steht dann 5 Kilo Fleisch.
1: Ja, genau. Die 5 Kilo, die sind natürlich bezogen auf die Menge, die man insgesamt bräuchte. Unter 5 Kilo ist es ein bisschen wenig zum Einsuhren, es lohnt sich wirklich nicht, weil es ist dann dadurch durch Einsuhren haltbar, ist auch der ursprüngliche Gedanke des Einsuhrens. Es wird dann eingesuhrt mit Salz, mit Pökelsalz, Zucker, Koriander, Kümmel, Knoblauch, Pfefferkörner, ungefähr 10 Tage bei 5 Kilo muss man einrechnen. Im Anschluss muss es dann 2 Stunden in Salz einlagern, im Wasser, damit das Salz sich auslöst und es nicht zu salzig wird.
0: Und dann schon können Sie es natürlich auch weiterverarbeiten, wie auch immer Sie wollen. Das Rezept finden Sie bei uns auf der Radio Oberösterreich Homepage unter ooe.orf.at. Was gibt es denn sonst noch zum Essen heute, wenn wir kommen?
1: Heute auf unserem Sommer-Open Air gibt es noch mal ein bisschen eine asiatische Richtung. Wir haben einen Samosa- und Wantan-Mix, eine klassische ungarische Gulaschsuppe. Dann haben wir eine Leberkassemmel, Schnitzelsemmel. Und dann haben wir noch gebackene Schwammerl und natürlich unsere allseits beliebten Pommes.
0: Er klingt einfach so süß, oder wenn er Leberkäse sagt. Es ist herrlich. Wir freuen uns auf das Radio Oberösterreich Sommer Open Air. Warm ab, 18 Uhr. Sie sind hoffentlich mit dabei. Und Sie haben schon gemerkt, wir sind kulinarisch richtig gut versorgt. Und jetzt wollen wir nur ein bisschen träumen mit Neil Diamond. Ich wünsche Ihnen einen angenehmen, sonnigen Samstagvormittag. 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
1: 10:30 im Studio Stefan Schnabel. Zu einem nicht alltäglichen Einsatz ist die Bergrettung in Spital am Pyrn alarmiert worden. Ein Ehepaar aus Luxemburg ist mit seinen Windhunden beim Seespitz im Toten Gebirge unterwegs gewesen. Beim Abstieg ist ein Hund plötzlich gestürzt und hat sich schwer verletzt. Die Bergrettung, die Alpinpolizei und ein danach herbeigerufener Tierarzt haben den Hund versorgt und ins Tal gebracht. Binnen weniger Minuten haben in der Nacht zwei Brände die Feuerwehren im Kremstal gefordert. In Schlierbach hat ein Holzhaufen gebrannt neben der Pyrnbahnstrecke. Die Situation ist laut Meldungen vom Einsatzort gefährlich gewesen, weil sich über dem Holzhaufen eine Stromleitung befindet. Nur wenige Minuten später ist unweit in Inzersdorf ein Feuer auf einem Feld ausgebrochen. Beide Brände sind polizeilich aufgenommen worden. Die hohen Temperaturen und die anhaltende Trockenheit begünstigen die rasche Ausbreitung des Borkenkäfers. Das zeigen aktuelle Daten aus dem Borkenkäfer-Monitoring. Waldbesitzerinnen und Besitzer werden daher aufgerufen, ihre Bestände regelmäßig zu kontrollieren und befallene Bäume rasch zu entfernen, sagt Agrarlandesrätin Michaela Langer-Weninger von der ÖVP. Sonnig und heiß geht es durch diesen Samstag beim Wetter. Bis zu 31 Grad sind am Nachmittag möglich. Dazu viel Sonnenschein, wenige Wolken. Es bleibt heute jedenfalls trocken. Viel Wärme auch in den Bergen. Auf 1500 Metern erreichen die Temperaturen bis zu 20 Grad. Morgen am Sonntag schwenkt das Wetter dann schon wieder um. Es ziehen zunächst einzelne Schauer durch das Innviertel. Die meisten bleiben dann im Bergland. Einige ziehen aber auch durch die Becken und Täler. Generell morgen mehr Wolken bei 24 bis 29 Grad. 10.32 Uhr, Radio Oberösterreich mit dem besten Verkehrsservice im Land. Und wir blicken auf die B138, die Pyrnpassstraße. Zwischen der Steierbrücke und Klaus gibt es eine Sperre nach einem Unfall. Ausweichen ist möglich über die A9. Gute und vor allem sichere Fahrt.
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0: gewidmet allen Marias und Maries in Oberösterreich. Alle Achtung hier zu Gast bei Acemboldo am Linzer Südbahnhofmarkt. Ja, wir müssen zurzeit schauen, dass wir die Kühlkette nicht unterbrechen. Wir haben wieder ein heißes Wochenende und beim Einkaufen jetzt vor allem beim Hühnerfleisch, dass wir da nicht die Salmonellen züchten und dann zu Hause im Kühlschrank natürlich gleich einkühlen. Und ich habe mir da die Frage gestellt, wenn ich so meinen Kühlschrank aufmache, wohin gehört jetzt eigentlich was? Romana Schneider-Lenz von der Landwirtschaftskammer.
1: Ganz einfache Grundregel ist, unten ist es am kühlsten, das heißt auf die Glasplatte in der Regel gehören diese Lebensmittel, die sehr sensibel sind. Das ist Fleisch, das ist Fisch, das ist zum Beispiel das erwähnte Hühnerfleisch. Dort ist es am kühlsten und man kann sich so vorstellen, je weiter es nach oben geht, desto wärmer wird es im Kühlschrank, sofern man von warm sprechen kann. Das heißt, man gibt dann noch den empfindlichen Lebensmittel, werden dann die Milchprodukte und ganz oben, da kommt vielleicht dann Soßen, Sämen, Lebensmittelvorräte, kochte Nudeln vom Vortag oder so.
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Es klingt ziemlich lustig, weil es gibt einen Kinderflohmarkt, aber damit ist nicht gemeint, dass wir hier auf dem Linzer Südbahnhofmarkt Kinder günstig verkaufen, nein, sondern in den Ferien jetzt kann jeden Freitag können Ihre Kinder kommen und die Sachen, die sie selbst nicht mehr brauchen, Spielsachen, Bücher, Kleidung und alles, was sich so zu Hause findet, verkaufen. Die Standgebühr ist ganz niedrig, es gibt nur 1 Euro, den Sie zahlen müssen und dieser Betrag, der da zusammenkommt, jetzt über die Sommerferien, der kommt dann einer guten Sache zugute. Also wenn Sie da mitmachen wollen, zu Hause vielleicht einmal das Kinderzimmer aussortieren wollen, die beste Gelegenheit. Jeden Freitag ist das von 9 bis 12 Uhr hier auf dem Linzer Südbahnhofmarkt und Sie können sich über linz.at auch alle Infos holen und sich dort auch anmelden.

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4: Im Studio ist Felix Schneider-Stohr. Ein Ausmaß wie noch nie zuvor. So beschreiben Frankreich und Spanien die Waldbrände, die aktuell in den beiden Ländern wüten. Mehr als 200.000 Menschen mussten schon in Sicherheit gebracht werden. 1.000 Soldatinnen und Soldaten sollen jetzt beim Löschen in der Region Bordeaux helfen, berichtet Sophie Moseder.
5: Das Feuer bewegt sich auf die französische Metropole Bordeaux zu.
6: Il prenait la direction effectivement de la métropole bordelaise,
5: sagt der französische Innenminister Laurent Nunez. Autofahrer sollen die Straßen für Rettungskräfte freihalten. Zehntausende Menschen werden auch auf der bei Urlaubern beliebten Halbinsel Cap Ferret in Sicherheit gebracht, zum Teil mit Booten. Insgesamt 32 aktive Waldbrände wüten aktuell in Frankreich. Es ist apokalyptisch, alles ist verbrannt, schildert eine französische Landwirtin die Situation. Und auch in Spanien sind die Feuerwehren im Dauereinsatz und um die Hauptstadt Madrid verschärft sich die Lage. Der Großbrand dort sei derzeit nicht zu löschen, sagt der spanische Katastrophenschutz. Weil der Wind um Madrid so stark ist, kann sich das Feuer immer weiter ausbreiten.
4: Ein F-16-Kampfjet hat laut dem rumänischen Verteidigungsministerium eine weitere Drohne im nationalen Luftraum abgeschossen. Der Vorfall ereignete sich in einem unbewohnten Gebiet nahe der Grenze zur Ukraine. Damit hat das NATO-Land Rumänien zum zweiten Mal innerhalb von 2 Tagen eine Drohne abgeschossen. Die erste Drohne stammte den Behörden zufolge aus Russland. Der Masernausbruch in den USA wird immer größer. Laut Angaben der amerikanischen Gesundheitsbehörden wurden heuer bereits mehr als 2000 Fälle registriert, der höchste Stand seit Anfang der 90er Jahre. Aus den USA berichtet Markus Miller.
7: In der ersten Hälfte des heurigen Jahres wurden in den USA bereits mehr Masernfälle festgestellt als im gesamten vorigen Jahr. Und schon damals war die Rede von einer Masernkrise. 3 Kinder sind im Vorjahr an der Krankheit gestorben. Bis jetzt wurden den amerikanischen Gesundheitsbehörden 2318 Erkrankungen gemeldet. Die tatsächliche Zahl dürfte noch etwas höher sein. Es ist der höchste Wert seit 1991. Durch eine Impfkampagne in den 1990ern galten die Masern in den USA seit 20 Jahren offiziell als ausgerottet. Aber die Impfrate ist in den letzten Jahren wieder deutlich gesunken. Auch wegen impfkritischer Aussagen aus der Magerbewegung und speziell des aktuellen Gesundheitsministers Robert F. Kennedy.
4: Der Boom bei den Unternehmensgründungen in Österreich hält an. Fast 22.000 Firmen sind im ersten Halbjahr gegründet worden. Das sind um 4,5% mehr als im Vergleichszeitraum des Vorjahres. Die meisten neuen Betriebe sind laut der Wirtschaftskammer in den Sparten Gewerbe und Handwerk, Information und Consulting sowie im Handel entstanden. Die Agentur für Gesundheit und Ernährungssicherheit, AGES, warnt jetzt vor gefälschten Hörgeräten, die über die chinesische Online-Plattform AliExpress verkauft werden. Sie sehen aus wie das Original, könnten aber die Gesundheit gefährden, weil die Qualitätsstandards nicht überprüft wurden. Die AGES ruft dazu auf, verdächtige Geräte zu melden. Das waren die Nachrichten mit Felix Schneider-Sturm.
8: Badewetter heute einmal mehr in ganz Oberösterreich. Der Himmel blitzblau, die Wolken machen Pause und am Nachmittag ist ein kühles Getränk in der Hand ganz gut, denn es geht auf bis zu 32 Grad hinauf. Morgen am Sonntag dann deutlich weniger Sonnenschein, einige Wolken ziehen durch und vor allem im Innviertel kann es in der Früh schon regnen. Später sind einzelne Schauer in allen Landesteilen nicht ausgeschlossen, bei 24 bis maximal 29 Grad. 11.03 Uhr, Radio Oberösterreich mit dem besten Verkehrsservice im Land. Wir sind auf der B138. Das ist die Bürnpassstraße zwischen der Steierbrücke und Klaus. Nach wie vor Sperre nach einem Unfall. Ausweichen ist über die A9 möglich. Gute und sichere Fahrt und damit zurück auf den Linzer Südbahnhofmarkt.
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11: Ja, der Sommer in Oberösterreich heute, wir haben es gerade gehört, bis zu 32 Grad, Sonne auf der Haut, gute Musik und Geschichten, die uns zum Lachen anregen, unter die Haut gehen und uns Lust auf Natur machen. Das gibt's nächste Woche im Botanischen Garten zu erleben. Wir berichten gleich von roten Rosen, blauen Veilchen und den Farben des Lebens.

0: The Glory of Love. Ja, die Liebe neu entdeckt hat auch Jessie Ann Haunold, nämlich zu ihrer Musik nicht, weil die liebt sie so und so immer mit jeder Phase ihres Körpers, aber zu den Blumen. Rote Rosen, blaue Veilchen und die Farben des Lebens heißt nämlich ihr Konzert, das sie nächste Woche am Mittwoch im Botanischen Garten gibt. Jessie Ann, du arbeitest dich ja immer so richtig in deine Themen hinein und in dem Fall die Rosen und die Veilchen, die haben dich tief berührt.
1: Ich habe das Letzte nicht verstanden. Die haben
0: dich tief berührt.
1: Ja, ich bin tief berührt. Vor diesen Vorbereitungen für dieses Konzert, das waren Rosen und Veilchen einfach schöne Blumen. Und ich habe jetzt entdeckt, dass hinter jeder Rose, jedem Veilchen eine Geschichte steht. Nicht nur von einem Menschen, sondern von einer Kultur, von einem Dichter, also von einem Land. Also ich bin tief berührt, wie viel man von einer Rose oder einem Veilchen lernen kann, bekommen kann.
0: Und das Schöne an der Jessie Ann ist, dass sie das nämlich weitergibt. Das heißt, Sie können auch nächste Woche eintauchen, nicht nur in ihre großartige Musik, wenn sie die Gitarre spielt, nein, sondern natürlich auch in diese Geschichten, die sie für Sie recherchiert hat und die Sie erleben können, 29. Juli, 19 Uhr. Jetzt aber zu heute. Heute haben wir nämlich auch Live-Musik, nämlich beim Radio Oberösterreich Sommer Open Air in Bad Schallerbach. Und jetzt gehen wir zurück ins Jahr 2004, da waren die nämlich auf unserer Bühne, die Spider-Murphy-Gang.

0: Ja. Es ist so, bei Archibaldo live vom Linzer Südbahnhof Markt können Sie uns natürlich jeden Samstagvormittag besuchen kommen. Das freut uns auch immer. So ist jetzt eine Polterei aus Kremsmünster da, weil der Klaus heiratet im September. Und das Ungewöhnliche in dem Fall ist, dass er seine Braut mit hat, die Alex. Und das lockt mich natürlich, Klaus, dass ich da sofort eine Liebeserklärung brauche. Also, warum ist es ausgerechnet die Alex?
1: Das ist relativ einfach, weil das ist das Beste, was mir bis jetzt überhaupt passiert ist.
0: Weil, was kann sie, was tut sie, ist sie spontan, fröhlich, fordert sie sie, was ist so das, was zeichnet sie aus?
1: Naja, eigentlich fast alles, was du gesagt hast, und sie ist die Person, die mir einen richtigen Tritt in den Arsch gibt, wenn ich etwas ruhiger bleiben will.
0: Ah, und das darfst du uns jetzt gleich vorführen, den wollen wir natürlich sehen. Und dann freuen wir uns auf eine Abordnung, die hier ist vom Pflasterspektakel. Denn bei uns wird auch spektakelt. Aber jetzt zuerst träumen wir mal in diesen Tag hinein, nämlich mit The Brout und The Lovin' Spoon.

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4: 11:30 im Studio Stefan Schnabel. Der 68-jährige Radfahrer, der am Freitag in Schwertberg von einem Traktor mitgeschleift worden ist, befindet sich

0: dabei, dass die Hausruckbahn zwischen Scherding und Ried dauerhaft gesichert ist. Für den Abschnitt zwischen Attnang-Puchheim und Ried behalten sich die Bundesbahnen aber vor, vorübergehend auf einen Busverkehr umzustellen, sollten größere Investitionen nötig sein. In der Formel 1 steht an diesem Wochenende das letzte Rennen vor der Sommerpause an. In Budapest geht es um den großen Preis von Ungarn. Das Qualifying gibt es ab 15.55 Uhr heute live in ORF 1. Das Rennen dann morgen, ebenfalls live in ORF 1 ab 14.25 Uhr. Viel Sonnenschein begleitet uns heute durch den Tag und es wird erneut heiß, bis zu 32 Grad am Nachmittag. Das Wetter ideal für alles, was man draußen so machen kann. Schwimmen, wandern gehen oder auch Sommer-Open-Air besuchen, etwa am Abend in Bad Schallerbach. Morgen am Sonntag dann deutlich weniger Sonnenschein, einige Wolken ziehen durch und vor allem im Innviertel kann es in der Früh schon regnen. Später sind einzelne Schauer auch in ganz Oberösterreich nicht ausgeschlossen, bei maximal 24 bis 29 Grad. 11.32 Uhr, Radio Oberösterreich mit dem besten Verkehrsservice im Land. A1 Westautobahn Richtung Salzburg, zwischen Ansfelden und Traun, ein defektes Fahrzeug blockiert hier einen Fahrstreifen. Wir bleiben auf der A1, ebenfalls Richtung Salzburg, zwischen Eberstallzell und Forchdorf. Auch dort ist ein Unfall passiert, die Überholspur gesperrt, 20 Minuten mehr Fahrzeit. B138 Pürnpassstraße zwischen der Steierbrücke und Klaus. Nach wie vor Sperre nach einem Unfall. Ausweichen ist hier über die A9 möglich. Gute und sichere Fahrt.
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0: Vormittag, es ist so schön, es ist so bunt in Linz gerade. Wenn Sie noch nicht beim Pflasterspektakel gewesen sind, ich kann es Ihnen nur ans Herz legen. Vor allem das Schöne ist, an jeder Ecke hört man eine andere Sprache. Die Künstlerinnen und Künstler kommen aus der ganzen Welt, aber natürlich ganz wichtig, auch aus Oberösterreich. Und die Künstler aus Oberösterreich verbinden aber die ganze Welt. Denn die Sabroson sind bei mir, die Gruppe, sie kommen eben aus Oberösterreich und sie verbinden karibische Lebensfreude mit Oberösterreichisch. Wie versteht ihr das und warum, Anna?
1: Ja, muy buenos días, somos Sabroson. Jetzt werde ich auf Deutsch weitersprechen, obwohl wir das so gerne feiern, diese Mischung. Ja, unser Motto heißt von den Alpen zu den Anden und wir möchten einfach diese Gemeinsamkeiten feiern, weil heutzutage und auch früher hat man immer wieder und schaut man immer wieder viel zu viel auf unsere Unterschiede. Jeder von uns hat irgendwo eine Tante in Kanada oder einen Urgroßonkel in Sambia oder vielleicht auch in Australien. Und diese Gemeinsamkeiten wollen wir feiern, weil die lateinamerikanischen Rhythmen sind eine saugeile Mischung aus Lateinamerika, auch aus Afrika, die ehemaligen Menschen, die dahin verschleppt worden sind und die Europäer, die da mitgemischt haben. Und diese Mischung ist einfach wunderbar und vor allem für uns, die wir uns manchmal ein bisschen zu sehr im Leistungsdruck befinden, ist es einfach super, wenn man die Musik mitnimmt und tanzt.
0: Es ist jetzt so, Leistungsdruck war ein gutes Stichwort, weil natürlich das Pflasterspektakel wahnsinnig anstrengend für die Künstlerinnen und Künstler. Es ist der Samstag schon. Wie fühlt sich's denn an, das erste Pflasterspektakel für euch?
1: Nein, die Stimme wacht langsam auf. Ist gut, dass wir jetzt vorher noch ein Interview machen, damit das Lied dann gut funktionieren kann. Aber es ist wirklich wunderschön, wenn so viele Leute von der ganzen Welt da sind, man sich kennenlernen kann, man miteinander feiern kann, den Alltag ein wenig hinter sich lassen und diese Energie dann auch mitnehmen kann. Weil wenn es uns gut geht, dann sind wir viel besser miteinander. Und das ist, glaube ich, das Ziel, auf dem Leben zu sein.
0: Und wie das Ganze klingt und wie wir denn diesen Rhythmus und dieses Miteinander feiern können, das wollen wir jetzt natürlich hören.
2: In Linz am Donaustrand.

Die Gruppe Sabroson können Sie nicht nur hier bei Acemboldo hören, sondern auch um 16 Uhr in der Annagasse beim Pflasterspektakel, 18 Uhr OK-Platz und um 21 Uhr in der Hofgasse, das ist gegenüber vom Smaragd. Da können Sie karibische Lebensfreude erleben. Was habe ich hier für Sie? Ich habe für Sie Musik aus Österreich jetzt. Die Stefanie Werger.

Ihr Radio Oberösterreich-Team, ja, wir zittern schon hin, wir zählen die Stunden schon runter bis zu unserem Sommer Open Air heute Abend im Acapulco und wir verkürzen uns die Zeit, indem wir in Erinnerungen schwelgen. Wer ist denn schon alle bei uns auf der Bühne gestanden? Zum Beispiel Manfred Mann und hier ist er mit Mighty Queen.

0: Frankenau liegt am Zusammenfluss des Stoberbaches mit der Rabnitz in der Nähe der ungarischen Grenze. 1156 wurde der Ort mit dem Namen Scharut genannt. Der deutsche Name, der im Jahr 1762 als Frankaun urkundlich aufschien, ist vom Grafen Franco von Lutzmannsburg abgeleitet. Vor dem Jahr 1400 löste sich die Pfarre Frankenau von der Urpfarre Lutzmannsburg los. Im Zuge der Türkenbelagerung von Güns wurde der Ort 1532 arg zerstört. Die verbleibende deutschsprachige Bevölkerung von Frankenau wurde mit Kroaten verstärkt. Heute ist Frankenau eine fast rein kroatische Gemeinde mit den Ortsteilen Unterpullendorf, Groß- und Kleinmutschen.
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2: Willkommen zum Mittagsjournal, das sind unsere Themen. Die Wirtschaftskammer Wien will sich gegen den Parteiausschluss ihres Chefs wehren. Streit um private Strandbäder in Italien. Im Journalstudio begrüßt sie Konstantin Hahn. Die ÖVP hat am Abend Walter Ruck, den Wiener Wirtschaftskammerpräsidenten, aus der Landespartei ausgeschlossen. Maria Kern aus unserer Wirtschaftsredaktion: Hat Ruck selbst mittlerweile auf seinen Ausschluss reagiert?
3: Walter Ruck selbst reagiert gar nicht. Er gibt weiterhin keine Interviews. In einer Stellungnahme aus seinem Büro heißt es aber, man nehme die Entscheidung zur Kenntnis, habe aber eine andere Meinung und man werde eine Berufung gegen den Parteiausschluss prüfen. Walter Ruck will jedenfalls Wirtschaftsbund-Obmann und Kammerpräsident in Wien bleiben und das kann er auch. Solange ihm die Wirtschaftsbund-Kollegen in Wien nicht das Misstrauen aussprechen, sitzt er fest im Sattel.
2: Wie reagiert denn die ÖVP darauf, dass Ruck nicht weichen will?
3: In der Bundespartei heißt es heute auf Anfrage, dass es Angelegenheit des Wirtschaftsbundes sei, die Sache mit der Wirtschaftsbundmitgliedschaft noch einmal zu prüfen. Ausgeschlossen wurde Ruck ja nur aus der Wiener Landespartei. Für die ÖVP und die Kammer ist der Schaden jedenfalls angerichtet. Es geht ja um den Verdacht des Postenschachers und um abfällige Bemerkungen über Frauen. Rucks Umfeld hat diese Vorwürfe bisher aber stets zurückgewiesen.
2: Danke, Maria Kern. Ein Google-Rechenzentrum in Kronsdorf hat zuletzt für viele Schlagzeilen gesorgt. Es ist allerdings nicht das einzige Großprojekt, das in den nächsten Jahren ans Stromnetz gehen soll. Weitgehend fix ist ein zweites Rechenzentrum, das ab nächstem Jahr in Leopoldsdorf bei Wien entstehen soll. Felix Nowak berichtet.
4: Gut 200 Megawatt Anschlussleistung soll das neue Rechenzentrum im Endausbau haben, heißt es auf ORF-Anfrage vom US-Konzern CloudHQ. 70 Megawatt sind es in einer ersten Ausbaustufe. Zum Vergleich, für die Google-Anlage in Oberösterreich sind 150 bis 500 Megawatt geplant. Die Gemeinde Leopoldsdorf ist mit an Bord, bestätigt ÖVP-Bürgermeister Fritz Blasneck.
5: Wir haben uns auch andere Rechenzentren angeschaut und sind zu dem Schluss gekommen, dass das für uns geeignet ist.
4: CloudHQ errichtet die Rechenzentren, vermietet sie dann aber an die großen Digitalkonzerne. An die Gemeinde Leopoldsdorf fließen 9 Millionen Euro, für den Kanalanschluss aber auch etwa für ein neues Naherholungsgebiet. Die Grünen im benachbarten Maria-Lanzendorf kritisieren fehlende Schall- und Abwärmegutachten. Das Unternehmen verweist hier auf noch ausstehende Genehmigungsverfahren. Dort werde man alle nötigen Dokumente vorlegen.
2: Die Waldbrände in Südeuropa halten die Einsatzkräfte weiter in Atem. Im Südwesten Frankreichs wurden wegen der heranrückenden Brände bereits mindestens 110.000 Menschen in Sicherheit gebracht. Auch bei dem Großfeuer nahe der spanischen Hauptstadt Madrid gibt es trotz verbesserter Löschbedingungen keine Entwarnung. Teile der Gegend sind weiter in Rauch gehüllt. In Italien gibt es eine Debatte über die privaten Strandbäder. Die EU fordert mehr fairen Wettbewerb. Die Strandkonzessionen müssen deshalb neu ausgeschrieben werden. Die vielen Familienbetriebe fürchten, ihren Platz zu verlieren. Aus Italien Sophie Rupetz.
6: Roberto betreibt seit 32 Jahren ein Strandbad bei Pisa. Wir haben unser Bagno als Familie mit unseren eigenen Händen gebaut. Nun bangt er, wie viele andere Betreiber, um seine Zukunft. In der Toskana ist mehr als die Hälfte der Strände in privater Hand. Nicht jeder hält das für gerecht. Das System ist nicht transparent. Ein Tag am Strand kostet mal 50, 100 oder sogar 150 Euro. Laut Konsumentenschutz zahlen viele Strandbadbetreiber für ihre Konzessionen nur einen Bruchteil ihrer Umsätze an den Staat. Bis spätestens September 2027 müssen die Konzessionen europaweit neu ausgeschrieben werden. Wie das genau ablaufen soll, ist noch offen. Viele fürchten, dass internationale Konzerne die Familienbetriebe verdrängen.
2: Das war das Mittagsjournal mit Konstantin Hahn.
7: Viel Sonne gibt es heute bei uns in Oberösterreich. Oft ist es sogar wolkenlos. Die Temperaturen steigen am Nachmittag noch auf 26 bis maximal 32 Grad. Selbst auf den Bergen in 1500 Meter Höhe werden es etwa 20 Grad. Perfektes Wanderwetter auch. Der heutige Tag wird sehr warm und sonnig, aber auch ausklingen. In der Nacht ziehen dann aber langsam Wolken auf und nach Mitternacht gibt es dann schon die ersten Regenschauer. Morgen Sonntag überwiegen demnach die Wolken und schon von der Früh weg können einzelne teils gewittrige Schauer durch 24 bis 29 Grad gehen sich tagsüber aber noch immer aus, wechselhaft dann auch der Wochenbeginn. 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A1 Westautobahn Richtung Salzburg zwischen Eberstal, Zell und Forchdorf ist die Unfallstelle nun geräumt. Der Stau löst sich langsam auf. Wir wünschen sichere und gute Fahrt.
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7: Und wir haben bereits das dritte Ferienwochenende. Jetzt am Nachmittag noch ein bisschen baden und chillen. Am Abend dann Party machen mit uns beim Radio Oberösterreich Sommer Open Air. Daumen hoch für den 25. Juli. Und wir hatten im Laufe der letzten Jahrzehnte, muss man sagen, schon so viele großartige Künstlerinnen und Künstler auf der Bühne. Auch Smokey. Und mit ihnen starten wir jetzt in die Mittagszeit. Mahlzeit allerseits.

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2: Und das ist jetzt Musik aus Oberösterreich. Edmund mit Freundschaft. 11:15 ist es geworden. Schönen Samstag allerseits.

0: Freundschaft. Wir haben Samstag, den 25. Juli. Ein perfekter Sommertag heute in Oberösterreich. Super Wetter auch auf den Bergen. Aber wenn etwas da oben passiert, dann ist schnelle Hilfe gefragt. Und dazu ist die Bergrettung da. Im Radio Oberösterreich Mittagsjournal berichten wir über einen Einsatz, bei dem aber kein Mensch, Stefan Schnabel, gerettet werden musste. Wuff.
1: Ja. Ein Hund hat gerettet werden müssen. Das ist sehr unglücklich gelaufen. Ein Paar ist damit seinen Hunden auf dem Seespitz im Bürngebiet unterwegs gewesen und dann rutscht plötzlich einer dieser Hunde aus und braucht dringend Hilfe. Die ganze Geschichte über diesen Einsatz, die haben wir im Mittagsjournal.
0: Da schlägt das Herz der Hundemama Jutta gleich wieder höher. 11 Minuten noch, dann ist es 12:30. Ich hoffe, gut ausgegangen.
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1: 6 Minuten vor 12:30 ist es geworden. Mahlzeit allerseits. Vorm Radio Oberösterreich Mittagsjournal jetzt noch 2 Nummern, die wirklich unter die Haut gehen. Eros Ramazzotti und Rio Speedwagon. Schönes Wochenende allerseits mit der besten Musik.

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1: 12:30 der Überblick. Ein Hund hat im Pürengebiet von einem Berg gerettet werden müssen. Zwei Brände haben die Feuerwehren im Kremstal in der Nacht auf Trab gehalten. Das Wetter bleibt am Nachmittag sonnig und heiß. Im Studio ist Stefan Schnabel. Ein Hund hat von einem Berg gerettet werden müssen. Zu diesem nicht alltäglichen Einsatz ist die Bergrettung in Spital am Pürn alarmiert worden. Ein Paar aus Luxemburg ist mit seinen Windhunden beim Seespitz unterwegs gewesen. Beim Abstieg ist ein Hund plötzlich gestürzt und hat sich schwer verletzt, Caroline Ploberger.
2: Das Urlauberpaar will gegen 17 Uhr gemeinsam mit drei Windhunden und einem Dackel vom Seespitz in Richtung Tal absteigen. Plötzlich dürfte einer der Windhunde namens Fritz ausgerutscht sein. Dabei stürzt er so schwer, dass das Sprunggelenk bricht. Zunächst versuchen die beiden Bergsteiger noch,

0: Der 68-jährige Radfahrer, der am Freitag in Schwertberg von einem Traktor mitgeschleift worden ist, befindet sich weiterhin auf der Intensivstation des Kepler-Klinikums in Linz. Das bestätigt eine Sprecherin des Krankenhauses gegenüber Radio Oberösterreich. Der Mann ist mit seinem Rad gestürzt und zwischen Traktor und Anhänger geraten. Dabei ist er lebensgefährlich verletzt worden. Binnen weniger Minuten haben in der Nacht zwei Brände die Feuerwehren im Kremstal gefordert. In Schlierbach hat ein Holzhaufen zu brennen begonnen, etwa 6 Meter hoch und ca. 15 Meter lang. Unweit entfernt in Inzersdorf hat es einen Feldbrand gegeben. Da wie dort ist die Feuerwehr rasch eingetroffen. Andreas Dutzler von der Schlierbacher Feuerwehr, wie gefährlich ist denn dieser Holzhaufenbrand gewesen?
1: Es war eigentlich ein größerer Brand, schon ersichtlich bei der Anfahrt. Das Gefährliche war doch eine 110 kV-Leitung, die sich fast direkt über den Holzhaufen da befunden hat.
0: Durch das rasche Löschen ist die Stromleitung jedoch verschont geblieben, so die Feuerwehr. Nur wenige Kilometer entfernt in Inzersdorf ist einige Minuten später ebenso ein Brand ausgebrochen, schildert Stefan Winter von der Feuerwehr Inzersdorf.
2: Die Feuerwehr Inzersdorf und Lauterbach sind zum Brandereignis ins Almgebiet alarmiert worden, haben dort vorgefunden, ein Feldbrand, so ein Strohfeld, das gerade abgedroschen worden ist. Da haben die aufgehäuften Strohzeilen zu brennen begonnen.
0: Auch dort ist die Situation relativ rasch unter Kontrolle gewesen. Beide Brände sind polizeilich aufgenommen worden.
2: Man geht nicht von einer Selbstentzündung aus.
0: Insgesamt sind um die 60 Feuerwehrleute mitten in der Nacht im Einsatz gewesen. Sonnencreme soll Kinder vor gefährlicher UV-Strahlung schützen. Aber offenbar nicht jede hält, was sie diesbezüglich verspricht. Ausgerechnet beim Schutzfaktor fallen mehrere Kindersonnencremen im Test durch, berichtet Daniela Dahlke.
3: Das Testmagazin Konsument hat 22 Kindersonnencremen untersucht. Das Ergebnis, 5 Produkte fallen durch, weil sie den angegebenen UV-Schutz nicht erreichen. Darunter ist ausgerechnet auch die teuerste Sonnencreme im Test. Im Test gibt es aber auch viel Licht, nicht nur Schatten. 13 der 22 getesteten Kindersonnencremen erhalten immerhin die Note gut und werden empfohlen. Testsieger sind 2 günstige Eigenmarken von Lidl und Biper. Die Tester weisen außerdem darauf hin, dass Sonnenschutzmittel allein nicht ausreichen. Kinder sollten die Mittagssonne möglichst meiden, eine Kopfbedeckung tragen und die Sonnencreme regelmäßig und großzügig nachcremen, besonders nach dem Baden.
0: Im Fußballcup geht es ab heute für den LASK um die Titelverteidigung. Erster Gegner ist Drittligist Karlsdorf südlich von Graz. Los geht's ab 18 Uhr, live zu sehen in ORF 1. Außerdem heute Vorwärts Steyr gegen Kuchl, Dietach gegen Bischofshofen, Bad Leonfelden empfängt Bregenz und Hertha Wels muss nach Hoeneß. Das Wetter, das passt fürs Fußballspielen. Es bleibt am Nachmittag hochsommerlich, viel Sonnenschein bis zu 32 Grad begleiten uns durch diesen Samstag, der auch am Abend fein, lau und trocken wird, etwa beim Sommer Open Air in Bad Schallerbach. Gleich hören Sie die ausführliche Prognose bei Jutta Motzuba.
4: Und jetzt ist es genau 12.35 Uhr. Wir schauen auf die Straßen. Genauer gesagt, auf die A1, die Westautobahn Richtung Salzburg zwischen Forchdorf und Lackirchen Ost. Nach einem Unfall ist die Überholspur gesperrt. Es gibt bereits 5 Kilometer Stau. Rechnen Sie zurzeit mit einer Viertelstunde Zeitverlust. Wir wünschen sichere und gute Fahrt.
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0: Simon und Garfunkel in Radio Oberösterreich um kurz vor 12:45 an diesem Samstag. Alles spricht von der extremen Hitze, die wieder im Anzug ist. Heute noch klassisches Sommerwetter mit gut 30 Grad. 25 Grad haben wir schon in Linz und im Mondsee. Die Frage ist, wird es ein perfektes Sommerwochenende? Claudia Riedl von Cheers für Austria, Mahlzeit.
1: Mahlzeit, ja, der heutige Samstag wird auf jeden Fall perfekt sein. Viel Sonnenschein heute, nur ganz wenige Wolken und es bleibt trocken bis spät in die Nacht hinein.
0: Wunderbar.
1: Erst in der zweiten Nachthälfte kann eventuell mal ein Regenschauer vorbeischauen. Der morgige Sonntag ist dann nicht mehr so perfekt, es wird unbeständiger, die Luft wird labiler, es zeigen sich mehr Wolken. Es ist zwar noch einmal sehr warm, auch morgen, aber es gibt auch Regenschauer und Gewitter und da kann auch kurzzeitig einmal der Westwind auffrischen.
0: Die große Hitze, die da im Anzug ist, wann kommt die zu uns? Wann müssen wir uns darauf vorbereiten?
1: So richtig heiß wird es ab Mittwoch, da erreichen wieder wir verbreitet 30 Grad und diese Hitzewelle, die legt dann von Tag zu Tag zu. Es werden nicht nur die Nachmittagstemperaturen heißer, da werden wir dann auch über 35 Grad erreichen, sondern es wird Ende der Woche dann auch in der Früh wieder deutlich wärmer als zuletzt, weil zuletzt war es ja teilweise nur einstellig. Ende nächster Woche werden wir da wieder im hohen zweistelligen Bereich sein.
0: Der richtige Sommer ist noch nicht um. Claudia Riedl, danke von Cheers für Austria. Ja, heiter bis wolkenlos ist es im Moment im ganzen Land. Bad Gäusern, Frankenmarkt und Wels melden 24 Grad, Braunerandshofen 25, in Linz hat es 25 Grad, in Reichenau 22 und angenehm ist es am Feuerkogel, wolkenlos und 17 Grad. Und er war gerade bei Klassik am Dom in Linz zu hören. Und auch mit ihm hatten wir in Bad Schallerbach schon unvergessliche Abende beim Radio Oberösterreich Sommer Open Air. Hier ist Reinhard Fendrich mit Blond. Kommen Sie gut durchs Wochenende.

Eddie Rabbit, um 7:07 an diesem 25. Juli. Ja, der Sommer fühlt sich nicht nur gut an, ich finde, er drückt sich auch gut. Stehen Sie auch so auf Erdbeer-Dakiri, Pina Colada, gibt's alles schon alkoholfrei. Und trotzdem super geschmackig, her mit dem Strohhalm. Red Pearl und Coco Splash heißen die Cocktails, die wir Ihnen heute beim Radio Oberösterreich Sommer Open Air servieren.

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1: Im Nachrichtenstudio ist Konstantin Hahn. Die großen Waldbrände in Teilen Frankreichs und Spaniens sind weiter außer Kontrolle. Immer mehr Menschen werden aufgefordert, die betroffenen Gebiete zu verlassen. Alexander Kofler berichtet.
2: Feuerwehrleute kämpfen in der Region um Bordeaux gegen die Flammen. Bisher vergeblich. Die Evakuierungen entlang der französischen Atlantikküste gehen weiter. Auf den Straßen lange Autokolonnen in nur eine Richtung, weg vom Feuer. Es ist unglaublich, sagt dieser Mann. Und die Behörden hätten zu spät gehandelt. Ich habe Angst, sagt diese Frau, die ebenfalls vor den Bränden fliehen muss. Sie habe ihr ganzes Hab und Gut aufgegeben. Auch in Spanien toben die Waldbrände weiter, vor allem im Großraum der Hauptstadt Madrid. Die spanische Regierung hat gestern zum ersten Mal wegen Waldbränden den Notstand ausgerufen.
1: In Deutschland ist eine Diskussion über die Leihmutterschaft ausgebrochen. Die Debatte hat Ex-CDU-Fraktionschef Jens Spahn ausgelöst. Er und sein Ehemann sind mit Hilfe einer amerikanischen Leihmutter Väter geworden, obwohl die Leihmutterschaft sowohl gegen deutsches Gesetz verstößt, als auch gegen die Werte seiner Partei. Aus Berlin Andreas Pfeiffer.
3: Das deutsche Embryonenschutzgesetz verbietet die Leihmutterschaft unter Verweis auf die Menschenwürde. Ihre Befürworter aber argumentieren mit dem Grundrecht der Selbstbestimmung einer Frau, die sich freiwillig dafür entscheidet. Die Praxis wiederum lehrt, dass Leihmütter oft in Geldnot sind, dass sich reiche Paare den Dienst des Gebärens im Ausland mit bis zu 200.000 Euro erkaufen. Der Vorsitzende des Deutschen Ethikrates, Helmut Frister, spricht von Doppelmoral.
4: In Deutschland haben wir ein striktes Verbot, aber wir ermöglichen es, dass die Paare ins Ausland gehen können, sofern sie halt Geld haben.
3: Eine politische Mehrheit für die Legalisierung der Leihmutterschaft ist in Deutschland derzeit nicht in Sicht. Eine breite gesellschaftliche Debatte könnte dies ändern.
1: Dem Insolvenzentgeltfonds geht das Geld aus, das berichten Kurier und Kronenzeitung. Meldet ein Arbeitgeber Insolvenz an, deckt der Insolvenzentgeltfonds die Ansprüche der Arbeitnehmer ab, zum Beispiel Löhne oder Urlaubsersatzleistungen. Anfang des Jahres hat der Fonds laut Kurier noch über 385 Millionen Euro verfügt. Ende des Jahres sollen es laut Prognosen nur noch 30 Millionen sein. Für nächstes Jahr ergibt sich sogar eine Finanzierungslücke. Beim Tennisturnier der Männer in Kitzbühel gewinnt der Niederösterreicher Lukas Miedler den Doppelbewerb mit seinem australischen Partner Marc Pohlmanns. Die beiden besiegen im Finale das deutsche Duo Schneider-Wallner mit 6:2 und 6:2. Für Miedler-Pohlmanns ist es der zweite Doppeltitel in Folge nach dem Turniererfolg in Gstaad vergangene Woche. Das waren die Nachrichten mit Konstantin Hahn.
5: Klassisches Badewetter heute in Oberösterreich. Kaum Wolken und bis zu 31 Grad am Nachmittag. Gut eincremen und genießen. Heute sind keine Gewitter in Sicht. Es bleibt bis in den Abend warm und sonnig. Erst in der Nacht kommen Wolken und bringen in der zweiten Nachthälfte etwas Regen. Der Sonntag ist dann überwiegend bewölkt. Teils ziehen gewitterige Schauer übers Land. Punktuell sind morgen auch heftige dabei mit viel Regen in kurzer Zeit. Es kühlt aber nur leicht ab. Die Temperaturen auch morgen 24 bis 29 Grad. Die neue Woche beginnt wechselhaft. Erst Mitte der Woche wird es dann so richtig heiß. 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A1 Westautobahn Richtung Salzburg zwischen Eberstalzell und Lackirchen Ost. Nach einem Unfall ist da die Überholspur gesperrt. 6 Kilometer Stau gibt es bereits zum 20 Minuten Zeitverlust. Wir wünschen Geduld und gute Fahrt.
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5: Jeden Tag was anderes erleben, das können Familien mit ihren Kindern bei unserer Radio Oberösterreich Sommertour. Woche 2 liegt hinter uns. Wir waren in Kopfing am Baumkronenweg, in Linz beim Pflasterspektakel, im Dinoland und haben uns die Woche auch so richtig schmecken lassen. Neben Schaumrollen im Innviertel gab es auch Kaiserschmarrn am Feuerkogel. Wie sie den so fluffig hinbekommen wie die da oben, das hören wir gleich. Und mit den Gypsy Kings geht's rein in den Nachmittag. Ist auch eine Band, die weiß, wie cool das Radio Oberösterreich Sommer Open Air ist. Heute feiern wir wieder mit Ihnen. Um kurz nach 6 geht's in Bad Schallerbach los. Wir freuen uns.

0: 10 Minuten nach 1 ist es geworden. An diesem Samstag Mittagessen erledigt. Sommer in Radio Oberösterreich. Aber ich hätte da noch eine Nachspeisen-Idee für den Samstag heute. Wie wär's mit einem gescheiten Kaiserschmarrn? Beim Berggasthof bei Paul Neubacher auf dem Feuerkogel gibt's angeblich einer der besten Kaiserschmarrn-Gerichte überhaupt. Der hat bei der Radio Oberösterreich Sommertourstation in der vergangenen Woche nicht gefehlt da oben. Wir haben natürlich nach dem Geheimnis gefragt.
1: Also unser Geheimnis ist einerseits einmal das Schmalz, was wir verwenden. Wir verwenden reines Butterschmalz. Und andererseits nochmal anders als vom Originalrezept, wir machen den rein in der Pfanne. Also wir tun ihn nicht in den Ofen, wir drehen ihn also ganz in der Pfanne, also auch nicht vorher zerteilen. Und dadurch entsteht ein Deckeleffekt durch die vorher entstandene Kruste von unten. Und das hebt den ganzen Kaiserschmarrn auf und macht ihn unglaublich fluffig.
0: Mit Apfelmus und Zwetschgenröster. Herrlich. Kommenden Montag finden Sie uns von 10 bis 14 Uhr übrigens in Kemmerton an der Krems beim Weingut Schiedermeier.
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Die Beatles um 2:09. Der Nachmittag, der läuft sich gerade warm. Bis zu 31 Grad heute noch. Genießen Sie Ihr Wochenende mit der besten Musik. Ich bin Jutta Motzeber und da, wo Sie herkommt, sind die Sommer auch sehr heiß. Australien. Kylie Minogue jetzt für Ihren Samstag.

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1: 13:30 im Studio Stefan Schnabel. Wie es mit der Hausruckbahn weitergeht, ist nun klar, so Infrastrukturlandesrat Günter Steinkellner von der FPÖ. Laut ÖBB bleibt es dabei, dass die Hausruckbahn zwischen Scherding und Ried dauerhaft gesichert ist. Für den Abschnitt zwischen Arznang-Puchheim und Ried behalten sich die Bundesbahnen vor, vorübergehend auf einen Busverkehr umzustellen, sollten größere Investitionen nötig sein. Ein Hund hat von einem Berg gerettet werden müssen. Zu diesem nicht alltäglichen Einsatz ist die Bergrettung in Spital am Pyhrn alarmiert worden. Ein Ehepaar aus Luxemburg ist mit den Windhunden beim Seespitz im Toten Gebirge unterwegs gewesen. Beim Abstieg ist ein Hund plötzlich gestürzt und hat sich schwer verletzt. Die Bergrettung, die Alpinpolizei und ein danach herbeigerufener Tierarzt haben den Hund versorgt und sicher ins Tal gebracht. Oberösterreichs Obst- und Gemüsebauern blicken heuer auf eine unterdurchschnittliche Ernte zurück. Hitze und Trockenheit setzten zu. Es gibt daher weniger Erdbeeren und Marillen im Vergleich zum Vorjahr. Die Apfel- und Birnenernte steht zwar noch aus, allerdings fallen die Früchte schon jetzt frühreif von den Bäumen, heißt es von der Landwirtschaftskammer. Beim Gemüse hat es heuer vor allem beim Spargel ein Minus gegeben. Das waren die Nachrichten und jetzt das Wetter. Jutta.
2: Ja, sonnig und sehr warm bleibt es heute auch am Nachmittag, auf bis zu 31 Grad klettern die Temperaturen. Am wärmsten ist es zurzeit in Bad Ischl bei knapp 29 Grad. Sonnig und warm geht es auch in den Abend. Beste Voraussetzungen für Konzerte, Festivals und Open Airs, auch für unser Radio Oberösterreich Sommer Open Air in Bad Schalabach heute. In der zweiten Nachthälfte zieht es dann zu, es beginnt zu regnen. Der Sonntag wird schon um einiges feuchter. Viele Wolken und immer wieder gewitterige, teils kräftige Schauer ziehen dann durchs

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0: Steve Winwood in Radio Österreich, 20 Minuten vor zwei. Sie sind seit 9:30 Uhr Vormittag bereits im Einsatz. Heute entscheidet sich in Eisenstadt bei der Feuerwehr-WM, wer die besten Feuerwehrfrauen und Männer der Welt sind. Mit dabei sind 1500 Teilnehmerinnen und Teilnehmer aus 17 Ländern, zum Beispiel Finnland, Belgien, Polen, aber auch Deutschland und natürlich aus Österreich.
1: Wir sind sehr eingedruckt von dieser ganzen Einstellung und sehr froh, hier zu sein. Wir sind da für alle unterstützen, alle Gruppe weltweit. Und wir schauen auch, was die anderen machen, dass wir auch besser werden in Zukunft.
2: Wir sind von Dreiländig, Bayerischer Wald. Wir sind das erste Mal dabei bei der WM. Schauen wir mal, wie es rauskommt. Wir hoffen natürlich das Beste. Die Kameradschaftspflege kommt natürlich nicht zu kurz und das Sportliche steht natürlich im Vordergrund. Aber das Nebenbei gehört natürlich auch dazu.
0: Aber es gibt doch schon auch ein erklärtes Ziel, oder?
3: Ja, gewinnen. Freut uns einfach dabei zu sein.
4: Das Ziel ist, eine gute Zeit haben, gemeinsam was schaffen. Und natürlich wünscht sich jeder von dabei zu sein.
5: Grundsätzlich der Titel.
0: Mit großen Ambitionen im Gepäck sind auch 8 Spitzenteams aus Oberösterreich dabei. Und sie wollen ihn wieder heimholen, den Titel. Die Freiwillige Feuerwehr St. Martin im Mühlkreis. Die Weltmeister aus dem Jahr 2022 zählen erneut zu den Favoriten auf Gold. Wir drücken euch die Daumen.

0: So klingt Ihr Samstagnachmittag in Radio Oberösterreich. Rita Kulitsch um 2:12. Wir haben den 25. Juli, die Ferien sind lange, knapp 9 Wochen. 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
0: Und am Montag nimmt sie Günter Madelberger mit auf unsere dritte Radio Oberösterreich Sommertour.

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2: Und in 6 Minuten haben wir schon wieder 2. Und ich habe hier eine Wells-Card im Wert von 50 Euro vor mir liegen. Können Sie haben. Um 3:15 haben Sie die Chance, auch diese zu gewinnen. Ich bin Jutta Motzuber. Freue mich, dass Sie dabei sind. Ricky Poveri und Santa Esmeralda. Schöne Namen. Jetzt noch vor den Weltnachrichten.

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2: Im Nachrichtenstudio ist Konstantin Hahn. Dem Insolvenzentgeltfonds geht offenbar das Geld aus. Darauf weist heute Sozialministerin Corinna Schumann von der SPÖ hin. Aus dem Fonds werden Löhne und Gehälter der Beschäftigten bezahlt, wenn Firmen in die Insolvenz schlittern. Mehr von Maria Kern.
3: Zu Jahresbeginn war der Insolvenzentgeltfonds noch mit 385 Millionen Euro gefüllt. Zu Jahresende dürften es laut Sozialministerium nur noch 40 Millionen sein. Und im kommenden Jahr dürfte der Topf leer sein. Einerseits, weil die Einnahmen seit 2022 gesunken sind. Damals wurden die Beiträge der Unternehmen für den Fonds halbiert. Andererseits sind die Ausgaben aufgrund der vielen Insolvenzen gestiegen. Sozialministerin Corinna Schumann von der SPÖ sagt, man müsse nun dafür sorgen, dass der Fonds auch in Zukunft ausreichend finanziert sei.
2: Der österreichische Spitzendiplomat Volker Türk ist für weitere 4 Jahre als UNO-Hochkommissar für Menschenrechte gewählt worden, trotz Widerstands aus Russland, den USA und Israel. 144 Länder und damit die große Mehrheit der Staaten haben Türk in der UNO-Generalversammlung ihre Stimme gegeben. 10 haben gegen ihn gestimmt und 13 haben sich enthalten. UNO-Generalsekretär Antonio Guterres hatte Türk, dessen Mandat im Oktober endet, zuvor für eine weitere volle Amtszeit vorgeschlagen. Die Europäische Zentralbank plant eine neue Banknotenserie und damit auch neue Designs für die Euroscheine. Die EZB hat aus einem europaweiten Designwettbewerb nun 10 Entwürfe vorausgewählt. Bis September können alle Bürgerinnen und Bürger über ihre Favoriten abstimmen. Johannes Schmerker-Lunder berichtet.
4: Wie sollen die neuen Euroscheine aussehen? Das will die Europäische Zentralbank in einer Online-Umfrage herausfinden. Die Motive beschäftigen sich mit 2 Themen. Einerseits der europäischen Kultur. Auf diesen Scheinen sind berühmte Europäer wie Ludwig van Beethoven, Leonardo da Vinci oder Marie Curie abgebildet. Beim zweiten Thema stehen Flüsse und Vögel im Fokus. Auf diesen Euroscheinentwürfen sind unter anderem der Eisvogel und Weißstorch zu sehen. EZB-Präsidentin Christine Lagarde spricht von 10 sehr starken und unterschiedlichen Vorschlägen, aber nur einer wird letztendlich ausgewählt.
5: 10 very strong proposals, one of which from the 10 will be ultimately selected.
4: Abgestimmt werden kann noch bis 21. September über die Website der EZB. Bis man die neuen Banknoten in Händen halten kann, wird das aber noch mindestens 2,5 Jahre dauern.
2: Nach einer spektakulären Flucht vor der Polizei sind 2 Jugendliche in Mitterdorf an der Raab im Bezirk Weiz festgenommen worden. Die Burschen im Alter von 14 und 16 Jahren waren mit einem Auto unterwegs, auf das gestohlene Kennzeichen montiert waren. Im Fahrzeug wurden Suchtmittel und eine Schreckschusspistole gefunden, so die Landespolizeidirektion Steiermark. Die Teenager wurden wegen zahlreicher straf- und verwaltungsrechtlicher Delikte angezeigt. Das waren die Nachrichten mit Konstantin Hahn.
6: Viel Sonne, kaum Wolken und klassische Hochsommertemperaturen. Damit geht's bei uns in Oberösterreich durch den Nachmittag. Es werden heute bis zu 32 Grad maximal. Auch der Abend bleibt sonnig und lange warm. In der zweiten Nachthälfte kommen dann Wolken und etwas Regen zu uns. Kein klassisches Badewetter dann morgen am Sonntag. Viele Wolken und immer wieder Regen bestimmen den Tagesverlauf. Morgen gehen sich bis zu 29 Grad aus. Wechselhaft wird dann der Montag. Die angekündigte Hitze kommt ab Mitte nächster Woche zu uns. Die Meteorologen sprechen wieder von 35 Grad und etwas darüber. Es ist 14.03 Uhr ORF Radio Oberösterreich mit dem besten Verkehrsservice im Land und da sind uns keine Störungen gemeldet worden. Wir wünschen sichere und gute Fahrt.
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0: Die Country-Sängerin schlechthin, Dolly Parton mit Jolene in Radio Oberösterreich. 10 Minuten nach 2 ist es geworden. Und Sie im Innviertel, Sie wissen, womit man bei euch anstoßt, oder? Mit Bier natürlich. Da gibt es ungewöhnlich viele Privatbrauereien im Innviertel, die Hopfen und Malz verarbeiten. Haben wir bei der Radio Oberösterreich Sommertour in der vergangenen Woche erfahren. Aber nicht alle, die dort was zu trinken machen, die machen auch Bier. Es gibt auch eine Mostkellerei, die Süffiges produziert.
1: Bei uns in der Region ist das Klima eben zu rau für den Weinbau. Und somit machen wir Wein aus Äpfeln und Birnen. Unterscheidet sich zum Most dahingehend, dass der mit einer staatlichen Prüfnummer ausgezeichnet ist. Da wird eine Probe in das Labor in Klosterneuburg eingeschickt. Der wird analytisch untersucht und genauso kosttechnisch abgestimmt. Bei positivem Abschluss erlangt er dann die Prüfnummer und da spricht man dann von Obstwein.
2: Früher hat eigentlich ja jeder Landwirt das Obst aus der Streuobstwiese aufgeklaubt und daraus Most produziert. Viele haben damit mittlerweile aufgehört, auch im Innviertel. Die Ansprüche, die sind ganz offensichtlich eindeutig gestiegen an das, was getrunken wird.
1: Heute spricht man da eben von Obstwein. Es wird genau selektioniert. Es wird nur gesundes, reifes Obst verwertet. Es wird presst, es wird reinsortig vergoren. Und A und O ist eben da Sauberkeit bei der Rohbau und den ganzen Verarbeitungsschritt bis hin zur Abfüllung.
0: Stefan Fischer von der Mostkellerei Fischer war da letzte Woche bei Petra Lehner zu Gast. Ja, und Wein hat Günter Madlberger Montag in Kemerton an der Krems ein bisschen zu verkosten. Mit ihm können Sie ab 10 Uhr das Weingut Schiefermeier besuchen.
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Wer heute Abend mit dem gesamten Radio Oberösterreich-Team in Bad Schallerbach Party machen will, ist Team Radio Oberösterreich Sommer Open Air. Hot Chocolates waren auch schon bei uns zu Gast. Hier ist Maria Bill, Musik aus Österreich. Ich möcht landen. Ich bin Jutta Motzuber. Schön, dass Sie Radio Oberösterreich hören.

Wir haben die beste Musik für Ihren Sommer, für Ihr Wochenende. Adriano Celentano war das. Um 3:06. Johannes Reiter meldet sich gleich aus der Nachrichtenredaktion nach Musik von Amy MacDonald. Kommen Sie gut in und durchs Wochenende. So

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2: 14:30 im Studio Johannes Reiter. Einen Hund hat die Bergrettung Spital am Pörn im Bezirk Kirchdorf vom Seespitz gerettet. Der 20 Kilo schwere Windhund Fritz ist beim Abstieg gestürzt, ein Sprunggelenk ist gebrochen. Frauchen und Herrchen aus Luxemburg haben noch versucht, ihren Fritz selbst ins Tal zu tragen. Als sie nicht mehr weitergekommen sind, haben sie die Bergrettung gerufen. Gleich zweimal hat es in der Nacht auf heute im Kremstal gebrannt. Zuerst ist in Schlierbach ein Holzhaufen in Flammen aufgegangen. Im nahegelegenen Inzersdorf hat es wenige Minuten später auf einem Feld zu brennen begonnen. Den Feuerwehren ist es zum Glück rasch gelungen, die Brände zu löschen. 60 Feuerwehrleute sind im Einsatz gestanden. Und bei einem Test von Kindersonnencreme haben 5 der 22 Produkte den auf der Packung angegebenen Schutz vor UV-Strahlung nicht erreicht, darunter das teuerste. 13 Sonnencremen sind vom Magazin Konsument mit gut benotet worden. Testsieger sind die Eigenmarken der Ketten Lidl und Biber geworden. Und wie dringend zurzeit Sonnencreme benötigt wird, das sagt uns jetzt Jutta Motzuber.
3: Ja, 30 Grad hat es zurzeit in St. Wolfgang. Viel heißer wird es nicht werden. Der Nachmittag bleibt überwiegend wolkenlos und sehr warm im Land, also ordentlich einschmieren. Die ersten möglichen Schauer gehen erst in der zweiten Nachthälfte nieder. Die bringen auch einen kurzen Wetterumschwung. Morgen Sonntag gibt es viele Wolken und immer wieder auch Regenschauer. Die Temperaturen bleiben aber recht stabil, auch morgen bis zu 29 Grad. Sonne und Wolken wechseln auch am Wochenbeginn noch einander ab. Da sind dann auch noch einzelne Schauer dabei. Mitte der Woche nimmt dann aber die große Hitze wieder Anlauf. 14.32 Uhr ORF Radio Oberösterreich mit dem besten Verkehrsservice im Land. Alles ruhig auf Oberösterreichs Straßen. Wir wünschen gute Fahrt.
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0: Musik von Jean-Paul Young in Radio Oberösterreich. Love is in the air. Klingt nach Sommer. Ja, Sommer ist Partyzeit. Milo, Boris Bukowski, aber auch die ABBA Tribute Show und Laura Bilgeri gibt's heute beim ORF Radio Oberösterreich Sommer Open Air zu hören. 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Jedes Jahr ein Erlebnis, heuer bei allerbestem Wetter. Und sie war 2024 unser Stargast auf der Bühne. Hier ist Christina Stürmer, ein Teil von mir.
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0: In Kürze ist es 2:45 an diesem Samstag. Die Geschäfte haben noch einige Stunden offen. Ja, und die einen tun es nur, wenn es sein muss. Andere lieben es. Shoppen. Und wenn wir, die gerne shoppen, losziehen, dann wollen wir doch auch alle immer ein bisschen ein Schnäppchen machen, oder? Kommenden Samstag, am 1. August, geht's wieder auf die Jagd in die Welser Innenstadt. Dort findet von 9 bis 14 Uhr ein Schnäppchenmarkt statt. Die Verkaufsstände befinden sich teils in Zelten, in der Fußgängerzone, teils direkt in den jeweiligen Geschäften. Draußen gibt's auch jede Menge Live-Musik. Sagen Sie uns jetzt, wann denn der Schnäppchenmarkt in Wels stattfindet. Unser Gewinner mit der richtigen Antwort, eine Wels-Card im Wert von 50 Euro zur Verfügung gestellt von Wels Marketing und Touristik. 0732 60 60 60 ist die Nummer.
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Die Wales-Card im Wert von 50 Euro hat sich der Johann aus Wales auch geholt. Da wünschen wir einen schönen Shopping-Nachmittag. 12 Minuten noch. Dann machen wir hier einen Wechsel. Claudia M. übernimmt. Ich bin Jutta Motzuber, wünsche noch einen schönen Samstagnachmittag. Bis morgen, Baba.

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2: Im Nachrichtenstudio ist Konstantin Hahn. Der Chefankläger des Internationalen Strafgerichtshofs, Karim Khan, ist entlassen worden. Eine frühere Mitarbeiterin hatte Khan vorgeworfen, sexuell übergriffig geworden zu sein. Der britische Jurist weist zwar alle Anschuldigungen zurück, muss aber jetzt sein Amt abgeben, berichtet Alexander Kofler.
3: Schweres Fehlverhalten sowie eine schwerwiegende Verletzung seiner Amtspflichten wird dem Chefankläger von der Mehrheit der Vertragsstaaten attestiert. Das freut besonders die Kritiker des Gerichts. Sowohl die USA als auch Israel begrüßen die Entscheidung über die Amtsenthebung. Denn Khan hatte vor 5 Jahren einen Haftbefehl gegen Israels Ministerpräsidenten Benjamin Netanyahu wegen mutmaßlicher Verbrechen im Gazakrieg beantragt. Seitdem werfen die USA dem Gericht Parteilichkeit und Hetze gegen Israel vor. Gegen Richter und Mitarbeiter wurden Sanktionen verhängt. Nach dem Rauswurf Khans übernehmen dem Gericht zufolge seine Stellvertreter vorübergehend das Amt des Chefanklägers, bis die Nachfolge geklärt ist.
2: Trotz andauernder nächtlicher US-Angriffe stehen die USA nach den Worten von Präsident Trump weiter in Kontakt mit dem Iran. Das sagte er im Weißen Haus auf Journalistenfragen. Unklar ist, ob es sich um direkte Gespräche oder über Kontakte über Vermittler handelt. Zuvor hatte das zuständige US-Regionalkommando neue Angriffe auf iranische Kommandozentralen, Drohnenlager und andere Ziele gemeldet. Außerdem wurde erneut ein Tanker auf dem Weg zu einem iranischen Hafen angegriffen. Die Zahl der Pflegegeldbezieher in Österreich steigt weiter leicht an. Im Juni haben fast 510.000 Menschen Pflegegeld bezogen, 1,5% mehr als noch vor einem Jahr. Die Anzahl der pflegebedürftigen Menschen hat sich in den vergangenen 30 Jahren in Österreich mehr als verdoppelt. Die meisten Betroffenen sind Frauen und haben Pflegestufe 1 oder 2. In knapp einer Stunde beginnt in Budapest der Kampf um die Startpositionen für den morgigen Formel 1 Grand Prix. Nach dem Grand Prix geht es für die Fahrer dann in die Sommerpause. Gerd Brauska.
4: Und da will sich Jungstar Kimi Antonelli die Ferien mit einem Sieg versüßen. Die erste Saisonhälfte hätte mit 6 Erfolgen kaum besser laufen können.
5: Yeah, I mean still a weekend to go before break, but yeah, it's been good first half.
4: Und sein Teamkollege George Russell, der braucht dringend ein Top-Ergebnis, wenn er seinen Urlaub einigermaßen genießen will. Denn mit 50 Punkten Rückstand bleibt nur noch der Reset-Knopf.
6: Should be easy to resolve, feeling more positive.
4: Alle 10 bisherigen Qualifyings haben übrigens die Mercedes-Piloten dominiert. Ob's auch diesmal ein Fall für 2 wird, ist gerade in Budapest fraglich. Einerseits, weil die Strecke dem Mercedes nicht wirklich liegt, andererseits, weil die Konkurrenten wie Ferrari oder Max Verstappen näher kommen.
6: Yeah, we're making nice improvements.
4: Das Qualifying in Budapest beginnt um 16 Uhr, auch live in ORF1.
2: Das waren die Nachrichten mit Konstantin Hahn.
7: Damit das Oberösterreich-Wetter und da scheint dem Pflasterspektakel, dem Radio Oberösterreich Sommer Open Air und allen Sommertheatern die Sonne. Es ziehen höchstens dünne Wolken durch, es bleibt der Abend trocken, die Höchstwerte erreichen 27 bis 31 Grad und es gibt kaum Wind. In der Nacht ziehen dann teils dichte Wolken durch und nach Mitternacht sind einzelne Regenschauer oder Gewitter möglich. Die Temperatur sinkt auf 11 bis 17 Grad. 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Die Hauptverkehrsverbindungen sind frei. Gute Fahrt.
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7: Ja, wir schauen gleich nach Bad Schalabach zu den Vorbereitungen auf unser Radio Oberösterreich Sommer Open Air. Und wir verkürzen uns die Zeit bis dahin mit handverlesener Musik. Jetzt gleich Brotherhood of Man und Tony Esposito. 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
0: Heute steigt die Party des Jahres in Bad Schallerbach mit Milo Boris Bukowski, mit Laura Bilgeri und Dancing Dreams. Eine Upper Tribute Show in ein paar Stunden. Ja, da geht's los. Also Einlass ist ab 18.15 Uhr. Radio Oberösterreich Reporterin Katrin Brachauer, wie schaut's aus?
2: Gut schaut's aus. Schönen Nachmittag Oberösterreich, wirklich allerfeinstes Wetter heute für das Radio Oberösterreich Sommer Open Air. Also heute wirklich ohne Jacke herkommen ist wunderbar. Die Erfrischung, die gibt's dann an der Cocktailbar. Da gibt's speziell für heute einen eigenen Mocktail, also einen Cocktail ohne Alkohol. Gabi Grechhammer ist Serviceleiterin. Was haben wir denn da?
3: Na, da haben wir den Kokosplash und da haben wir unseren Red Pearl.
2: Und der Kokosplash ist für die Kinder und alle, die mit dem Auto unterwegs sind.
3: Genau, speziell für Familien, für Autofahrer, die wollen, sagen wir jetzt einmal so. Für die ist es genau das Richtige, am Abend zu genießen. Freier Himmel, bestes Wetter, super Musik, also, erfrischende Cocktails.
2: Also das schöne Wetter haben wir uns wirklich verdient, müssen wir sagen.
3: Nein, das haben wir aber auch bestellt.
2: Ja, bestellt und verdient. Sie sind ja auch schon seit so vielen Jahren mit dabei. Sie haben eigentlich kein einziges Sommer Open Air verpasst. Was macht denn das Sommer Open Air aus für Sie?
3: Für mich ist immer ein ganz besonderer Flair, muss ich sagen. Es ist eine nette Abwechslung zum Alltag in der Firma. Für mich ist das Ganze drumherum vom Aufbau, vom Fest. Am Abend natürlich sowieso, ganz selbstverständlich. Ja, ja. Also wir sind voll in die Fürsten. Also mir taugt es einfach voll. Es ist einmal ganz eine andere Abwechslung.
2: In die Fürsten sind wir.
3: In die Fürsten sind wir. Das heißt, wir sind final in die letzten Vorbereitungsarbeiten. Es rauscht auf alle Ecken und Enden, wie man sieht. Also man sieht es jetzt nicht, vielleicht dann später noch.
2: Also wir freuen uns auf alle Fälle. Vorfreude hoch 100, kann man sagen. Bühne ist riesengroß. Also wir stehen da jetzt an der Cocktailbar, schauen direkt auf die riesengroße Radio Oberösterreich Bühne. Ab 18.15 Uhr ist heute Einlass. Also in gut 3 Stunden geht's los. Also ich sag nur,
3: das ist der Kokosplash.
2: Kokosplash und Vorfreude.
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Nachmittag in Radio Oberösterreich und für alle, die beim Tom Jones Konzert erst unlängst in Linz gewesen sind, zur Erinnerung, She's a Lady. Oder für alle, die gerne dort gewesen wären, hat er kriegt dann schon nach dem vierten Song.

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1: 3:30 im Studio Johannes Reiter. Gleich zweimal hat es in der Nacht auf heute im Kremstal gebrannt. Zuerst ist in Schlierbach ein Holzhaufen in Flammen aufgegangen. Im nahegelegenen Inzersdorf hat es wenige Minuten später auf einem Feld zu brennen begonnen. Den Feuerwehren ist es zum Glück rasch gelungen, die Brände zu löschen. Die Polizei ermittelt. 84 Millionen Euro haben die ÖBB laut ihrem Rahmenplan bis zum Jahr 2032 für Investitionen in die Hausruckbahn eingeplant. Das schaffe langfristige Planungssicherheit, so Verkehrslandesrat Günther Steinkellner von der FPÖ. Laut den ÖBB bleibt es dabei, dass die Hausruckbahn zwischen Scherding und Ried dauerhaft gesichert sei. Und der oberösterreichische Autorennfahrer Thomas Breining hat heute das Rennen in Oschersleben bei Magdeburg in Deutschland in der deutschen Tourenwagen Masters Serie DTM gewonnen. Breining hat sich im ersten Rennen in seinem Porsche vor dem deutschen Luca Engstler im Lamborghini durchgesetzt. Das waren die ORF Radio Oberösterreich Nachrichten um 3:30, jetzt zum Wetter und zu Claudia Ehm.
2: Ja, Sonne im ganzen Land, es ziehen höchstens dünne Wolken durch. Am Nachmittag entstehen über dem Bergland ein paar harmlose Quellwolken. Es bleibt aber trocken bei bis zu 31 Grad und kaum Wind. In der Nacht, da kommen dann die ersten Regen- und Gewitterwolken, aber erst nach Mitternacht. Die Temperatur sinkt auf 11 bis 17 Grad. Der Sonntagmorgen wechselhaft, es gibt dichte Wolken, Regenschauer und Gewitter, aber auch längere sonnige Phasen, zeitweise frischen Westwind und 25 bis 29 Grad. 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Auf den Hauptverkehrsverbindungen kommen Sie gut voran. Gute Fahrt.
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0: größten Tagebau Mitteleuropas und der bedeutendsten Erzlagerstätte der Alpen. Wir schauen ins Starrische, nämlich am Starrischen Erzberg. Reporter Mario Fellner, der nimmt uns mit.
1: Für die Besucher und auch für mich muss ich gestehen, das absolute Highlight, eine Fahrt mit dem gelben Monster, dem Hauli.
2: Der Gipfel des Steirischen Erzberges, der liegt auf einer Seehöhe von 1465 Meter.
3: Cool. Hauli fahren.
4: Ja, man fühlt sich schon klein, wenn man auf dem Hauli steht. Das ist ganz ein nettes Gefährt. Also würde ich gerne damit fahren.
1: Wie groß ist dieser Hauli, wenn du den kurz beschreiben müsstest?
3: Er größer als mein Haus.
1: Tourguide Christian Schmelz weiß den Durchmesser alleine vom Reifen.
5: Da haben wir stolze 2,7 Meter. Also wenn du zu dem Reifen zugestößt, wirkst du sehr klein. Und der hat auch eine Tonne Gewicht.
1: Wie viel wiegt der Hauli generell?
5: 91 Tonnen, unser Besucher-Hauli.
1: Wie viel PS hat dieses Gerät, mit dem wir da unterwegs sind gerade?
5: 1217 PS.
3: Wow.
5: Also wir fahren da mittendurch durch den aktiven Tagebau des Steirischen Erzberges und da erzählen wir unseren Gästen eben, wie heute noch dieser wertvolle Rohstoff Eisenerz gewonnen wird. Von der Tagbausprengung weg, bis wie das Material dann weiterverarbeitet wird, bis es dann eben zur Voestalpine weiterversendet wird. Also wer sich für sowas interessiert, das ist sehr, sehr spannend, darf ich sagen.
4: Ja, wenn man sich den Multenkipper da anschaut in der Ferne und weiß, dass das ein Riesengerät ist, ist das umso beeindruckender, dass der so klein ist. Kommen wir vor, wie am Grand Canyon ein bisschen.
1: Spannend aber für mich, wie lange es diesen Abbau am Erzberg schon gibt. Schriftlich dokumentiert das allererste Mal, das war im Jahr 712 nach Christus.

Samstag in Oberösterreich und genau genommen haben wir perfektes Ausflugswetter. Ich will Sie mitnehmen auf einen Ausflug, aber in ein anderes Bundesland. Wir machen Station beim

Ja, es ist so traurig. Am 8. Juli haben wir uns von ihr verabschiedet. Bonnie Tyler rockt jetzt schon auf einem Wolkerl. Umso wertvoller sind unsere Erinnerungen an 2010. Da haben wir sie live beim Radio Oberösterreich Sommer Open Air gesehen. Was für eine Nacht. Noch waren sie auch, weil es geregnet hat. Das wird heute Nacht nicht passieren. 18.15 Uhr geht's los. Wir freuen uns schon.

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1: Im Nachrichtenstudio ist Konstantin Hahn. Der Ausbruch der Masern in den USA nimmt immer größere Ausmaße an. Laut Angaben der amerikanischen Gesundheitsbehörden wurden heuer bereits mehr als 2000 Fälle registriert. Der höchste Stand seit Anfang der 1990er. Aus den USA Markus Müller.
2: In der ersten Hälfte des heurigen Jahres wurden in den USA bereits mehr Masernfälle festgestellt als im gesamten vorigen Jahr. Und schon damals war die Rede von einer Masernkrise. 3 Kinder sind im Vorjahr an der Krankheit gestorben. Bis jetzt wurden den amerikanischen Gesundheitsbehörden 2318 Erkrankungen gemeldet. Die tatsächliche Zahl dürfte noch etwas höher sein. Es ist der höchste Wert seit 1991. Durch eine Impfkampagne in den 1990ern galten die Masern in den USA seit 20 Jahren offiziell als ausgerottet. Aber die Impfrate ist in den letzten Jahren wieder deutlich gesunken. Auch wegen impfkritischer Aussagen aus der Magerbewegung und speziell des aktuellen Gesundheitsministers Robert F. Kennedy.
1: Die Ukraine hat erneut Ziele tief auf russischem Gebiet angegriffen. Wie Präsident Volodymyr Zelensky mitteilt, hat die ukrainische Armee eine Ölraffinerie in Tjumen und eine Fabrik in Kirov getroffen, die Komponenten für Geschosse herstellt. Außerdem ist ein Logistikstandort in Jekaterinburg in Russland beschossen worden. Auch eine Ölplattform des russischen Konzerns Lukoil im Kaspischen Meer ist getroffen worden. Bisher unbekannte Täter sind in der vergangenen Woche in ein Verkehrsmuseum in Innsbruck-Wilten eingebrochen. Sie haben dabei einen Schaden im 6-stelligen Euro-Bereich angerichtet. Unter anderem haben sie größere Mengen an Kupferspulen gestohlen, teilt die Polizei heute mit. Der Tatzeitpunkt liegt demnach zwischen 18. Juli und heute. Die Ermittlungen durch die Kriminalpolizei laufen. Rund um die wohl berühmteste E-Gitarre der Welt, die Fender Stratocaster, gibt es einen Rechtsstreit. Es geht um die Frage, wem die Bauform gehört. Ein Gericht in Deutschland hat den Korpus der Gitarre zum urheberrechtlich geschützten Werk erklärt. Mit möglichen Folgen für Händler und Hersteller, wie Christian Hoffmann berichtet.
3: Die Fender Stratocaster, eine Ikone und die wohl am häufigsten kopierte E-Gitarre der Welt. Nach einem erstinstanzlichen Gerichtsurteil in Deutschland, die die Stratocaster als urheberrechtlich geschütztes Kunstwerk sieht, geht Fender jetzt gegen Nachbauten vor. Andere Hersteller, die E-Gitarren im selben Design bauen, haben eine Unterlassungsaufforderung erhalten. Nachdem es sich allerdings nur um ein sogenanntes Versäumnisurteil handelt, haben andere Gerichte über diese Frage zu entscheiden. Stefan Harasek, Präsident des österreichischen Patentamts.
4: Wenn jetzt Fender Recht bekommt, dann könnte Fender natürlich alle anderen Hersteller und Vertriebswege sozusagen blockieren oder auch erlauben gegen eine Lizenzzahlung.
3: Bis so eine Sache entschieden ist, dauert es in der Regel aber einige Jahre.
1: Das waren die Nachrichten mit Konstantin Hahn.
5: Sonne in Oberösterreich, ja, es ziehen höchstens dünne Wolken durch am Nachmittag. Entstehen über dem Bergland ein paar harmlose Quellwolken. Wir erreichen bis zu 31 Grad und es ist beinahe windstill. In der Nacht kommen dann die Gewitterwolken, nämlich nach Mitternacht, und die Temperatur sinkt auf 11 bis 17 Grad. Der Sonntag wird dann recht wechselhaft. Immer wieder kann es Gewitter geben und auch Regen und aber auch längere sonnige Phasen. Es gibt mäßigen Westwind und Temperaturen bis zu 29 Grad. 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Nichts los auf den Straßen. Gute Fahrt.
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5: Ja, die zweite Sommertourwoche liegt hinter uns. Wir erinnern uns gleich an ein paar sehr feine Momente. 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Und das ist Barry Manilow für Ihren Samstagnachmittag.

0: fehlt, beweist uns, dass Liebessongs nicht unbedingt nur schmalzig sein müssen, sondern auch richtig Power haben können. All around the world, 4:11.
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0: Wir haben Woche 2 hinter uns, wir haben wirklich viel erlebt. Seit 21 Jahren gibt es die Waldentdeckerwelt in Kopfing zum Beispiel schon. Da sind wir auch unterwegs gewesen diese Woche. Auf bis zu 40 Meter Höhe geht's da für die Besucherinnen hinauf. Und da ist etwas ganz Besonderes, den Wald aus einer ganz anderen Perspektive zu erleben. Und mit der Radio Oberösterreich Sommertour konnten sie das. Lukas Sterner hat sich über die Baumwipfel hinaufgewagt.
2: Eigentlich sind es nur ein paar zusammengebundene Gummischläuche mit einem Messingabschluss, der eine kleine Öffnung hat. Durchs Hin- und Herwedeln kommt dieses Geräusch heraus, das an einen Star erinnert. Daneben gibt es hier auf dem Baumkronenweg noch viele andere Sachen zum Ausprobieren. Zum Beispiel eine, da kann man wie ein Eichkatzerl von Baumwipfel zu Baumwipfel springen. Ja, mit dem Springen ist es nicht so einfach. Ich glaube, ich gehe da lieber rüber. Autotrainer Martin Haas ist seit 10 Jahren für die großen und kleinen Gäste da.
3: Also wir wollen jetzt, dass vor allem die Kinder interessiert werden für die ganzen Sachen im Wald. Ganz egal, ob das Pflanzen sind oder ob das Tiere sind. Wir haben auch viele Schulklassen da bei uns und die sind sehr interessiert, dass man ein bisschen tiefer in den Waldbereich reingeht.
2: Wie viel Pflege braucht denn der Baumkronenweg? Wie oft muss da ein Brett ausgetauscht werden? Wie oft muss man da vielleicht irgendwas abschleifen, was festziehen? Also wie wartungsintensiv ist der?
3: Sehr. Unser Hausmeister geht täglich drüber und schaut, ob er irgendwo ein Bredel sieht, das was gewechselt werden muss. Aber wenn die Lärchen viel länger geht wie Fichte und Tanne, muss man hin und wieder was wechseln.
0: Ja, und auch das lernt man, wenn man dort unterwegs ist. Am Dienstag sind wir in Kopfing gewesen. Wir sind natürlich noch 4 Wochen unterwegs, auch nächste Woche in Kematen an der Krems zum Beispiel, in Eigenschlegel, in Tragwein, in Linz und in Everding. Und alle Infos zu den Stationen, wenn Sie vorher schauen wollen, wo fahren wir denn hin, wo packen wir uns denn zusammen und sind mit dabei, finden Sie bei uns auf der Radio Oberösterreich Homepage. Unter ooe.orf.at.
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0: Der Countdown läuft noch 2 Stunden.
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0: Ja, es ist nichts mit Sex, Drugs and Rock'n'Roll bei den Bands, die heute auftreten. Milo will eine Fruchtsaftpresse und ist mit der ganzen Familie angereist und hat quasi die Gurkenscheiben auf den Augen und chillt. Wellness statt Whisky. Uns soll's recht sein, dann gibt's heute lauter ausgeschlafene Bands auf der Bühne. Herrlich, oder? Und diesen Mann, den haben wir auch schon bei unserem Sommerfest live gesehen. Das ist Umberto Tozzi.
2: Heute ist es soweit.
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1: 16:30 im Studio Johannes Reiter. Tödlich verunglückt ist ein Motorradfahrer heute Vormittag in Klaus an der Pürnbahn. Der 41-Jährige aus dem Bezirk Kirchdorf ist auf der B138 in einer Rechtskurve gestürzt und gegen ein entgegenkommendes Auto geprallt. Dessen Lenkerin hat noch vergeblich versucht auszuweichen. Versuche, den Mann wiederzubeleben, sind erfolglos geblieben. Sein 20-jähriger Sohn hat den Unfall mit ansehen müssen. Mit einem Feuerlöscher ist es in Wallern an der Trattnach im Bezirk Grieskirchen einem Landwirt gelungen, seine brennende Palmpresse auf einem Feld so weit zu löschen, dass sich der Brand nicht weiter ausgebreitet hat. Die Feuerwehr ist direkt von einem anderen Brand im nahegelegenen Altstoffsammelzentrum angerückt und hat dann noch fertig gelöscht. Und bei der Feuerwehr-Weltmeisterschaft in Eisenstadt liegt die Männergruppe aus Bad Mühlacken im Bezirk Urfahr-Umgebung auf Goldkurs. Bei den Damen schaut es nach einem zweiten Platz für Julbach im Bezirk Rohrbach aus. Für die Titelverteidiger aus St. Martin im Mühlkreis ist der Bewerb hingegen nicht nach Wunsch verlaufen. Und ob das Wetter für Sie nach Wunsch verläuft, das sagt uns jetzt Claudia Ehm.
2: Das kommt ein bisschen drauf an, was Sie sich wünschen für heute. Wenn Sie gerne Gewitter nach Mitternacht hätten, dann ja, werden alle Ihre Wünsche erfüllt. Bis dorthin bleibt es trocken. Morgen wechseln einander Gewitterwolken und sonnige Phasen ab. Und in den nächsten Tagen gelangt dann labilere und am Montag auch etwas kühlere Luft zu uns. Im Laufe der kommenden Woche wird es von Tag zu Tag dann wieder wärmer und ab Mitte der Woche startet dann die nächste Hitzewelle in Oberösterreich. 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Auf den Hauptverbindungen kommen Sie gut voran. Gute Fahrt.
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0: Wir begleiten Sie durch dieses Wochenende und bei uns in Radio Oberösterreich hören Sie auch, was sich denn im Land tut. Ja, gleich zweimal hat es zum Beispiel in der Nacht im Bezirk Kirchdorf gebrannt, in Schlierbach und auf einem Feld im nahen Inzersdorf. Caroline Geier ist bei mir. Du hast dir diese mysteriösen Brände angesehen. Eine Selbstentzündung ist aber laut den betroffenen Feuerwehren sehr unwahrscheinlich.
1: Ja, ganz unwahrscheinlich. Also wir waren zuerst in Schlierbach. Und da haben wir uns den Haufen angeschaut oder was davon übrig geblieben ist. Der ist neben der Pürbahnstrecke, ist total verkohlt. Und das Gefährliche direkt unter einer Hochspannungsleitung. Und die Flammen waren schon in der Höhe der Leitung, konnte gerade noch gelöscht werden. Und da sagt die Feuerwehr, also mitten in der Nacht um 1.30 Uhr, dass dieser Stapel, der schon monatelang hier lagert und wo es so feucht war in letzter Zeit, sich von selbst entzündet, ist komplett ausgeschlossen.
0: Genauso bei dem Feld dann, bei dem nahegelegenen in Inzersdorf, an mehreren Stellen soll es da ja gleich gebrannt haben.
1: Ja, oder? Genau. Und dieses Feld, das ist nur einen Kilometer entfernt in Inzersdorf. Und das hat zufällig der Kameramann entdeckt, der eigentlich zu dem Brand nach Schlierbach gefahren ist. Und an 5 Stellen, wenn es da auf einmal brennt, und dazu in der Nacht, normal gibt es Feldbrände nur am Tag durch landwirtschaftliche Maschinen, durch weggeworfene Zigarettenstummel. Also die Feuerwehr glaubt da auch nicht, dass es da mit rechten Dingen zugegangen ist. Allerdings, die Polizei hält sich noch bedeckt, will nicht dezidiert von Brandstiftung sprechen, schließt es aber auch nicht aus.
0: Die Bilder von diesen Bränden, die sehen Sie in Oberösterreich heute 19 Uhr in ORF 2 oder vielmehr von dem, was davon noch übrig ist.
2: Schönes Wochenende

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1: Willkommen zum Journal um 5. Das sind unsere Themen. Seniorenbundchefin Korosek zeigt sich offen für eine Debatte über das Pensionsantrittsalter. Proteste gegen den Massentourismus auf Mallorca. Im Journalstudio begrüßt sie Konstantin Hahn. ÖVP-Seniorenbundchefin Ingrid Korosek zeigt sich offen für eine Debatte über ein höheres Pensionsantrittsalter. Zumindest für jene Menschen, die später ins Berufsleben einsteigen. Maria Kern mit den Einzelheiten.
2: Wenn wir immer älter werden, muss sich klarerweise etwas ändern, sagt ÖVP-Seniorenbundchefin Ingrid Korosek. Das Pensionsantrittsalter sollte aber nicht vom Geburtsdatum abhängen, sondern von den Berufsjahren. Ob man 40, 42 oder 45 Jahre arbeiten müsse, darüber müsse man sich einigen. Auch eine Koppelung eines solchen Systems an die Lebenserwartung kann sich die Seniorenvertreterin vorstellen. So könnte etwa das Pensionsantrittsalter alle 2 Jahre um einen Monat angehoben werden. In der ÖVP werde über ihre Vorschläge diskutiert, so Korosek. Ein Beschluss sei in dieser Legislaturperiode nicht mehr zu erwarten, aber spätestens im Jahr 2030 müsse sich die Regierung mit diesem Thema auseinandersetzen.
1: In der Debatte um die Verlängerung von Wehr- und Zivildienst deutet sich ein Kompromiss an. Laut Verhandlern könnte der Grundwehrdienst 6 Monate dauern, gefolgt von 100 Tagen Milizübungen, und der Zivildienst 9 Monate, gefolgt von 2 Monaten Übungen bzw. Schulungen. Fix ist eine Einigung bis zum Ministerrat übermorgen aber nicht. Vor allem die NEOS müssen noch an Bord geholt werden. Bei einem Polizeieinsatz nach einer gefährlichen Drohung sind heute Mittag in Bregenz 2 Männer verletzt worden. Bei den Verletzten handelt es sich nach ersten Informationen um einen Polizeibeamten und einen Mann, der wegen einer angeblichen Drohung eine polizeiliche Amtshandlung in der Vorarlberger Landeshauptstadt ausgelöst hatte. Wie die Landespolizeidirektion mitteilt, ist zu dem Einsatz auch das Sondereinsatzkommando Cobra hinzugezogen worden. Während der Amtshandlung ist es demnach zur Schussabgabe durch die Polizei gekommen. Weitere Informationen will die Polizei in knapp einer halben Stunde bei einer Pressekonferenz bekannt geben. Ungebrochen ist der Erfolg der spanischen Urlauberinsel Mallorca. An diesem Wochenende wird ein Rekord bei den Ankünften erwartet. Morgen müssen die Besucher aber mit Behinderungen in der Altstadt der Hauptstadt Palma rechnen. Einheimische wollen wegen steigender Wohnkosten und die Belastung der Umwelt protestieren. Aus Spanien, Josef Manola.
3: Die Kundgebungen der Bevölkerung in spanischen Tourismusgebieten gehen weiter. Vor 3 Jahren kam die Protestbewegung auf den Kanareninseln auf, die auf Mallorca und in Barcelona ein Echo fand. Die Beschwerden gehen über volle Strände und verstopfte Straßen hinaus. Inzwischen richtet sich der Kampf gegen die steigenden Lebenshaltungskosten. Die Urlaubenden, so der Vorwurf der Demonstrierenden, machen Lebensmittel und Wohnraum teurer. Die natürlichen Ressourcen werden knapp. Die Gewinne der Tourismusunternehmen, sagt der Sprecher des Vereins, weniger Tourismus und mehr Leben, kommen der arbeitenden Bevölkerung nicht zugute. Inzwischen werden die Proteste radikaler. Immer öfter sieht man Schlüsselkästen vor den Touristenwohnungen, die mit Sekundenkleber blockiert wurden.
1: Und das Fußballwochenende in Österreich steht ganz im Zeichen der ersten ÖFB-Cup-Runde. Nachdem bei den Freitagmatches die ganz großen Sensationen ausgeblieben sind, startet heute Meister und Cupsieger LASK in den Bewerb. Daniel Kulowitz.
4: Titelverteidiger LASK startet in das Cup-Abenteuer heute beim SC Karlsdorf nahe Graz. Dort beginnt für Erfolgscoach Didi Kübauer die neue Saison mit den Linzern.
5: Das ist jetzt 2 Titel geworden, die du dein Leben lang hast, aber im neuen Jahr wart keiner auf das. Und im neuen Jahr ist es so, dass alle Mannschaften uns schlagen wollen.
4: Regionalliga-Club Karlsdorf hofft auf eine Cup-Sensation, live zu sehen ab 18 Uhr in einer ORF1-Konferenzschaltung. Genauso wie das Gastspiel von Red Bull Salzburg bei Oberwart im Burgenland. Der GRK muss um 17 Uhr nach Wien zu Donaufeld. Mit Austria Lustenau ist noch ein 4. Bundesliga-Club im Einsatz, zu Gast um 18.30 Uhr in der Wachau, wo Ex-Nationalspieler Stefan Mayrhofer sein Trainerdebüt beim Kremser SC feiert. Und Runde 1 bringt auch noch ein Innsbruck-Derby. Neo-Zweitligist Wacker Innsbruck trifft auf die SVG Reichenau Innsbruck, ein Wohngebiet im Osten der Tiroler Hauptstadt mit 12.000 Einwohnern.
1: Das war das Journal um 5 mit Konstantin Hahn.
6: Damit zum Oberösterreich-Wetter: Altmünster 30 Grad, Ranshofen 31, Linz, Wels, Enz 30 Grad. Überall scheint die Sonne. Den Pflaster-Spektakelbesucherinnen, unserem Radio Oberösterreich Sommer Open Air und allen, die zu Hause grillen. Erst in der Nacht ziehen teils dichte Wolken durch und nach Mitternacht sind einzelne Regenschauer oder Gewitter möglich. Die Temperatur sinkt auf 11 bis 17 Grad. Morgen der Sonntag, der wird wechselhaft. Es gibt Regenschauer, Gewitter, aber auch lange sonnige Phasen. Die Temperatur erreicht 25 oder 29 Grad. 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Es sind uns keine Störungen gemeldet worden. Gute Fahrt.
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6: Ja, die Temperaturen morgen erreichen natürlich 25 bis 29 Grad. Nicht entweder oder, sondern irgendwo da dazwischen. Ich habe für Sie jetzt Lou Reed, Walk on the Wild Side. Ich hoffe, Sie genießen den Song.
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0: Perfektes Ausflugswetter in Oberösterreich. Unsere Reporterinnen treffen überall super nette Radio Oberösterreich-Hörer. So auch heute natürlich. Wir sind unterwegs im ganzen Land, nicht nur in Bad Schallerbach, aber wir freuen uns natürlich, wenn wir Sie treffen.
1: Wir sind ein Radl nach Gmunden gefahren auf einen Kaffee.
2: Perfektes Programm, oder? Jetzt im Sommer.
1: Ja, wir sind um 10 Uhr daheim weggefahren. Geht. Haben uns jetzt was gegönnt?
2: Ja!
1: Jetzt fahren wir noch eine Runde auf der Esplanade und dann fahren wir wieder heim.
2: Fesch, oder?
1: Munden ist immer schön.
0: Ja, und so ein Tagerl wie heute natürlich, das lädt zu Aktivitäten draußen ein und zum Grillen und zum Radlfahren. Und morgen wird es ein bisschen wechselhafter und schwieriger und es können Gewitter dabei sein.
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1: 5:30, der Überblick, schon wieder Motorradfahrer tödlich verunglückt. Viehfutter wird in manchen Regionen schon knapp. Das Wetter bringt nach Mitternacht erste Regenschauer und Gewitter, im Studio Johannes Reiter. Erneut ist ein Motorradfahrer in Oberösterreich ums Leben gekommen. Der Mann aus dem Bezirk Kirchdorf ist heute Vormittag bei Klaus an der Pürnbahn verunglückt. Sein Sohn musste den Unfall mit ansehen. Karin Zierlinger berichtet.
2: Der Motorradfahrer aus Mitteldorf war gegen 9:30 mit seinem Zweirad bei Klaus an der Pürnbahn unterwegs. Hinter ihm ist, auch mit einem Motorrad, sein Sohn gefahren. Es ist noch unklar, warum der 41-jährige Vater in einer Rechtskurve zu Sturz gekommen ist. Dabei ist er gegen das Auto einer 83-jährigen Linzerin geprallt. Sie hat noch versucht auszuweichen, hat die Kollision aber nicht mehr verhindern können. Durch den Aufprall hat der Motorradfahrer so schwere Verletzungen erlitten, dass er noch an der Unfallstelle verstorben ist. Sein 20-jähriger Sohn, der den Unfall mit ansehen hat müssen, ist vom Kriseninterventionsteam betreut worden. Die B138, die Pürnpassstraße, ist für 2,5 Stunden gesperrt gewesen.
1: Die Trockenheit setzt den Landwirten immer mehr zu. Der ausbleibende Regen sorgt für Ernteausfälle. Das Futter für die Tiere neigt sich vielerorts allmählich dem Ende zu. Dominik Volp hat bei einem Milchbauern nachgefragt, wie ernst die Lage ist.
3: Ja, wenn man bedenkt, dass jede Kuh 4 Mägen hat, dann kann man sich vorstellen, dass da einiges an Futter zusammenkommt. Die Wiesen sind aber vielerorts aktuell eher braun statt grün. Der Milchbauer Manfred Elsenhans aus Scharten muss deswegen jetzt beim Futter auf seine Wintervorräte zurückgreifen.
4: Normalerweise futtern wir es grün, also mit einem frischen Futter, und da ist derzeit einfach überhaupt nichts da.
3: Er versucht deshalb jetzt vor allem solche Pflanzen anzubauen, die auch mit wenig Wasser auskommen. Eine langfristige Planung wird aber immer schwieriger.
4: Die kann man nicht auf eine komplette Trockenheit einstellen, weil letztes Jahr haben wir im Juli 3 Wochen Dauerregen gehabt fast. Und da dann sind solche Kulturen extrem schwer.
3: Dass er noch von einer guten Ernte aus dem Vorjahr zehren kann, das hilft Manfred Elsenhans heuer. Auf baldigen Regen hofft er aber genauso wie wohl alle seiner Kolleginnen und Kollegen.
1: Gleich 2-mal, fast gleichzeitig, hat es in der Nacht im Bezirk Kirchdorf gebrannt. Einmal ein Holzhaufen, einmal auf einem Feld. Die Brandursache ist unklar, an Selbstentzündung glauben die Feuerwehren jedoch nicht. Mehr von Caro Geier.
5: Um 1.30 Uhr wird die Feuerwehr Schlierbach zu einem Brand neben der Pürnbahnstrecke gerufen. Ein riesiger Holzhaufen brennt, ausgerechnet unter einer Hochspannungsleitung. Durch das rasche Eingreifen der Feuerwehr Schlierbach wird Schlimmeres verhindert, sagt Kommandant Andreas Dutzler, der über die Brandursache rätselt.
6: Von selber wird der Holzhaufen wahrscheinlich nicht brennen. Der liegt jetzt schon einige Monate da, und eine Selbstentzündung könnte ich persönlich ausschließen.
5: Fast gleichzeitig brennt ein Feld im nur 1 Kilometer entfernten Inzersdorf. Auch hier ist der Brand rasch unter Kontrolle, sagt Einsatzleiter Stefan Winter. Etwas findet er jedoch merkwürdig.
7: Das Auffällige war, dass wir 5 Brandstellen im Feld gehabt haben, und die Uhrzeit um 1.40 Uhr, wo wir alarmiert worden sind, ist halt das Auffälligere an diesem Brandereignis. Ob da jemand nachgeholfen hat, das kann ich nicht beurteilen, das muss die Polizei jetzt feststellen.
5: Die Polizei bestätigt zwar die Brandserie, will sich aber zur Brandursache nicht äußern. Eine Brandstiftung könne man nicht ausschließen, ebenso wenig andere Gründe.
1: Bei der Feuerwehrweltmeisterschaft in Eisenstadt liegt die Männergruppe aus Bad Mühlacken im Bezirk Urfa Umgebung auf Goldkurs. Simon Kastner ist trotz dieser Spitzenleistung nicht ganz zufrieden mit der Leistung seiner Gruppe.
8: Ja, die Stimmung war traumhaft. Uns ist leider beim Angriff ein kleiner Fehler passiert. Hat uns ein bisschen Zeit gekostet. Im Staffellauf haben wir eine super Zeit aufzeigen können. Ich glaube, alles in allem sind wir zufrieden, aber es hätte natürlich ein bisschen besser laufen können. Wir genießen auf jeden Fall mehr, dass wir es hinter uns haben, und genießen auch, dass wir mit den Fans jetzt ein bisschen feiern können.
1: Bei den Damen hingegen schaut es nach einem 2. Platz für Julbach im Bezirk Rohrbach aus. Für die Titelverteidiger aus St. Martin im Mühlkreis ist der Bewerb hingegen nicht nach Wunsch verlaufen. Und das war das ORF-Radio Oberösterreich-Journal um 5:30. Jetzt zum Wetter und zu Claudia Ehm.
9: Ja, wir sind sonnig in das Wochenende gestartet.

0: 29 Grad und zeitweise frischt mäßiger Westwind auf. 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Beim Kraftwerk Walsee ist die Donauquerung nicht möglich, weil die dazugehörige Altarmbrücke wegen Bauarbeiten gesperrt ist. Ausweichen ist über die Donaubrücke bei Grein oder Matthausen möglich. Gute Fahrt.
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0: Das haben wir gemeinsam gesungen und zwar vor 20 Jahren live mit Wolfgang Ambros beim Radio Oberösterreich Sommer Open Air.
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0: Zwei von drei oberösterreichischen Teams haben zum Auftakt der ersten Runde im ÖFB Cup den Aufstieg in die zweite Runde fixiert. Thomas Hölzl.
2: Als erstes Team hat Fußball-Bundesligist SV Ried diesen Aufstieg fixieren können beim Pflichtspieldebüt von Trainer Mario Despotovic. Gewinnen die Innviertler beim FC Dornbirn klar mit 5:1.
3: Also es ist immer schön, in der Saison zu starten mit dem Sieg. Es gibt natürlich Sachen, die man besser machen kann, aber es kam schon ein paar schöne Tore und wir hatten auch gute Chancen herausgespielt, also alles insgesamt zufrieden.
2: Mehr zu kämpfen hatte Bundesliga-Absteiger Blau-Weiß beim Gastspiel in Gurten. Erst in der Verlängerung konnten sich die Linzer gegen die Mannschaft von Trainer Peter Madric mit 3:1 durchsetzen.
4: Wir waren knapp dran, wir haben es geärgert, wir haben es segiert, was wir können haben und ja, hat leider nicht gereicht, aber geht nicht unterwegs denn.
0: Heute sind nicht weniger als 5 oberösterreichische Clubs im Einsatz.
2: Ja, unter anderem natürlich auch der LASK, der gastiert um 18 Uhr bei der Titelverteidiger in Karlsdorf in der Steiermark, so muss es heißen, Trainer Didi Kübauer.
5: Das ist genau das Spiel, wo eigentlich nur die Großen verlieren können. Ich glaube, für Karlsdorf ist das Spiel des Jahres schon sehr, sehr früh. Und es war sehr schlecht, wenn wir glauben würden, dass uns die was schenken werden. Aber wenn wir unsere Leistung abrufen, kann es einen Sieger geben.
2: In ORF 1 sind Sie bei diesem Spiel übrigens ab 18 Uhr live mit dabei. Ebenfalls um 18 Uhr spielt Bartelt-Leumfelden gegen Schwarz-Weiß Bregenz und Hertha Wels gastiert in Hohenems. Um 19 Uhr empfängt Vorwärts Steyr dann auch noch den SV Kuchl. Und seit 17.30 Uhr hat Dietach Bischofshofen zu Gast. Da ist noch nichts passiert, da steht es noch 0:0.
0: Dann schauen wir doch vom Fußball zum Motorsport. Die Formel 1 gastiert dieses Wochenende am Hungaroring in Budapest.
2: Ja, und da wurde heute die Startaufstellung für den morgigen Grand Prix ermittelt. Die Pole Position sichert sich McLaren-Pilot Lando Norris vor Lewis Hamilton. Der Grand Prix, der wird morgen um 15 Uhr gestartet. ORF 1 überträgt live. Über den zweiten Saisonsieg kann sich im deutschen Tourenwagen-Masters der DTM, der Linzer Thomas Breining, freuen. Er gewinnt in seinem Porsche das erste der beiden Rennen in Oschersleben.
0: Dann gibt es noch Neuigkeiten vom Faustball. Da gibt es die Europameisterschaft, wo Österreichs Damen seit wenigen Minuten um Bronze kämpfen.
2: Ja, nach der Niederlage im Halbfinalspiel gegen die Schweiz bestreiten die rot-weiß-roten Damen eben seit wenigen Minuten das kleine Finale gegen Serbien. Die Bronzemedaille sollte auf alle Fälle drinnen sein.
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1: Am Mikrofon Paul Kranke. In Bregenz sind bei einem Polizeieinsatz zwei Männer durch Schüsse verletzt worden. Einer ist ein Polizeibeamter, der andere der Mann, der wegen einer gefährlichen Drohung den Polizeieinsatz ausgelöst hat. Zu dem Einsatz in Bregenz ist auch das Sondereinsatzkommando Cobra hinzugezogen worden. Während der Amtshandlung hat die Polizei geschossen. Einzelheiten werden derzeit in einer Pressekonferenz bekannt gegeben. ÖVP-Seniorenbundchefin Ingrid Korosek zeigt sich offen für ein höheres Pensionsantrittsalter. Korosek sagt, das Antrittsalter könne für jene angehoben werden, die später ins Berufsleben einsteigen würden, weil die Lebenserwartung steige. Man müsse debattieren, ob man nach 40, 42 oder 45 Berufsjahren in Pension gehen könne. Kasachstan fordert den Verbündeten Russland zu einem Stopp der Kämpfe in der Ukraine auf. Bei einem Gipfel in Omsk in Sibirien hat der kasachische Präsident Kasym Schomart Rukajew dem russischen Präsidenten Wladimir Putin vorgeschlagen, den Konflikt einzufrieren. Es sei eine Schande, dass junge Menschen sterben würden. Über eine Antwort Putins ist nicht bekannt. Kasachstan ist ein Verbündeter Russlands, hat aber den russischen Angriff auf die Ukraine nie offen unterstützt. Die beispiellosen Waldbrände in Frankreich und Spanien haben bisher 270.000 Menschen in die Flucht getrieben. In beiden Ländern kämpfen weiter hunderte Feuerwehrleute gegen die Flammen. In Südwestfrankreich ist im Departement Gironde bisher eine Fläche abgebrannt, viermal so groß wie die Hauptstadt Paris. Das Großfeuer nahe der spanischen Hauptstadt Madrid hüllt Teile der Umgebung weiter in Rauch. Zu riechen ist der Rauch bis ins Zentrum Madrids. In der Formel 1 startet erstmals in dieser Saison kein Mercedes aus der Pole Position. Beim morgigen Formel 1 Grand Prix von Ungarn steht der britische Weltmeister Lando Norris auf McLaren auf der besten Position. Gerhard Prohaska berichtet.
2: Im 11. Qualifying der Saison ist die Serie gerissen. Zum ersten Mal steht am Sonntag kein Mercedes ganz vorne. Diesmal schnappt sich Weltmeister Lando Norris die Pole Position.
3: Ja! Gorgeous.
2: Dahinter die Ferrari ist 12.000stel zurück. Lewis Hamilton Zweiter, der siebenfache Weltmeister, wartet damit die Möglichkeit auf den 9. Sieg in Ungarn.
4: Yeah, we've been doing a great job all weekend. I felt solid throughout qualifying. It's obviously a track that I love, but I think tomorrow's gonna be a hard day.
2: Dritter Charles Leclerc und dahinter erst der WM-führende Kimi Antonelli auf Rang 4, sechster Max Verstappen und nur siebter George Russell. Und damit kämpfen morgen gleich vier Top-Teams um den Sieg am Hungaroring.
1: Der Franzose Quentin Alice gewinnt überraschend das Tennisturnier in Kitzbühel. Alice schlägt im Finale den kasachischen Favoriten Alexander Bublik in zwei Sätzen. Es ist der erste Titel für Alice auf der ATP-Tour. Das Turnier in Kitzbühel ist Österreichs größtes Sandplatzturnier. Das waren die Nachrichten mit Paul Kranke.
5: Damit zum Oberösterreich-Wetter. Erst in der Nacht ziehen teils dichte Wolken durch und nach Mitternacht sind einzelne Regenschauer oder Gewitter möglich. Die Temperatur sinkt heute Nacht auf 11 bis 17 Grad. Morgen Sonntag wechseln einander dichte Wolken mit Regenschauern, Gewittern und längeren sonnigen Phasen ab. Am nassesten wird es am Nachmittag im südlichen Bergland. Die Tageshöchstwerte erreichen 25 bis 29 Grad. 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Auf den Hauptverbindungen kommen Sie gut voran. Gute Fahrt.
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5: Bin ich froh, dass wir mit der Radio Oberösterreich Sommertour unterwegs sind, weil habe ich schon wieder was gelernt, nämlich Schwapp. Ein neues In-Getränk, ein altes neues In-Getränk, Schwapp. Wir klären noch auf in dieser Stunde, wenn Sie auch nicht wissen, was das ist, etwas, das Sie sich selbst machen können und das Sie erfrischt, heuer im Sommer, vor allem nächste Woche, wenn es wieder bis zu 35 Grad bekommt. Hi.

0: Woche 2 sind wir schon im Land unterwegs gewesen.
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0: Petra Lehner ist vom Feuerkogel bis nach Kirchdorf am Inn unterwegs gewesen und dort hat sie Kräuterpädagogin und Ernährungstrainerin Anke Schlager getroffen und mit der hat sie Shrubs gemacht.
2: Shrub ist ein essiggesäuerter Fruchtsirup. Das ist ein bei uns noch unbekanntes Getränk, kommt aber aus dem arabischen Raum und die Engländer haben es schon vor 200, 300 Jahren eigentlich nach Europa gebracht. Damals wurde das eben konserviert, die Früchte haben die dort so konserviert und jetzt kann man das eben im Zuge dieser antialkoholischen Welle auch, wird das sehr gern genommen und mit eiskaltem Mineralwasser aufgegossen. Das ist ein sehr erfrischendes und tolles Getränk, kann man natürlich aber auch mit dem Prosecco mischen.
0: Besteht zu gleichen Teilen aus Zucker, Früchten und Essig und ich behaupte mal, das kennen wir schon, nur bei uns heißt es halt Oxymel.

Es ist 20 Minuten nach 6. In diesen Minuten gehen quasi die sprichwörtlichen Tore auf in Bad Schalabach zum Radio Oberösterreich Sommer Open Air. Wir feiern das hier jetzt auch im Radio mit Mango Cherry. Die sind 2017 bei uns auf der Bühne gestanden. Herrlich, oder?

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1: 6:30 im Studio, Johannes Reiter. Tödlich verunglückt ist heute ein Motorradfahrer in Klaus an der Pürnbahn. Der 41-Jährige aus dem Bezirk Kirchdorf ist auf der B138 in einer Rechtskurve gestürzt und gegen ein entgegenkommendes Auto geprallt. Versuche, den Mann wiederzubeleben, sind nicht erfolgreich gewesen. Sein 20-jähriger Sohn musste den Unfall mit ansehen. Einen Hund hat die Bergrettung Spital am Pörn im Bezirk Kirchdorf vom Seespitz gerettet. Der 20 Kilo schwere Windhund Fritz ist beim Abstieg gestürzt. Dabei ist das Sprunggelenk gebrochen. Ein zweiter Windhund musste von den Bergrettern wegen eines Schocks ins Tal getragen werden. Und über Gold bei den Herren und Silber bei den Damen. Bei der Feuerwehr-Weltmeisterschaft in Eisenstadt können sich die oberösterreichischen Feuerwehren freuen. Die Männergruppe aus Bad Müllacken im Bezirk Urfahr Umgebung krönt sich zum Weltmeister. Die Frauengruppe aus Julbach im Bezirk Rohrbach zum Vize-Weltmeister. Leer ausgegangen ist hingegen Titelverteidiger St. Martin im Mühlkreis. Und ob es beim Wetter ähnlich weltmeisterlich weitergeht, das sagt uns jetzt Claudia M.
2: Zumindest können die Weltmeister feiern heute, nämlich bei strahlendem Sonnenschein noch. Je nachdem, wann sie heimkommen, wenn sie nach Mitternacht kommen, könnten sie natürlich auch nass werden, weil da kommen die Gewitter und die Regenwolken. Der Hochdruckeinfluss nimmt allmählich ab. In den nächsten Tagen gibt es labilere Luft. Am Montag wird es auch etwas kühler, aber im Laufe der kommenden Woche wird es von Tag zu Tag dann wieder wärmer und ab Mitte der Woche starten wir in die nächste Hitzewelle mit über 35 Grad. 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Auf den Hauptverbindungen kommen Sie gut voran. Gute Fahrt.
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3: Die ÖVP hat einen hohen Politiker aus der Partei ausgeschlossen. Es geht um Walter Ruck. Er ist der Chef des Wiener Wirtschaftsbundes und der Wiener Wirtschaftskammer. Ruck werden Aussagen vorgeworfen, die er im kleinen Kreis erzählt haben soll. Diese Aussagen waren unter anderem gegen Frauen gerichtet und gegen Parteikollegen. Es wird ihm auch vorgeworfen, dass er zu den Vorwürfen nichts gesagt hat. Ruck will aber trotz Parteiausschluss nicht aus seinen Ämtern zurücktreten. Die Wiener Wirtschaftskammer will den Ausschluss überprüfen und dagegen vorgehen. Im Süden von Europa gibt es derzeit sehr viele Waldbrände. Die Gründe dafür sind die anhaltende Trockenheit und die große Hitze. Besonders stark betroffen sind die Länder Frankreich und Spanien. In der Nähe der Stadt Bordeaux in Frankreich sind die Brände außer Kontrolle. Sehr viele Menschen mussten fliehen. Sie schlafen teilweise in Notquartieren. Hunderte Soldaten unterstützen die Feuerwehr bei den Löscharbeiten. Ein sehr großes Feuer ist auch in der Nähe der spanischen Hauptstadt Madrid ausgebrochen. Der Rauch hat sich über Teile von Madrid gelegt. Auch in Italien kämpfen Einsatzkräfte weiter gegen zahlreiche Brände. Besonders betroffen ist der Süden von Italien. Der Franzose Quentin Alice hat überraschend das Tennisturnier in Kitzbühel gewonnen. Alice besiegt im Finale den kasachischen Favoriten Alexander Bublik in 2 Sätzen. Bublik hat das größte österreichische Sandplatzturnier in Kitzbühel im vorigen Jahr gewonnen. Im Doppel gibt es in Kitzbühel einen österreichischen Sieger. Lukas Miedler gewinnt mit seinem australischen Doppelpartner Mark Polmans das Finale. Miedler und Polmans gewinnen gegen Jakob Schneider und Mark Wallner aus Deutschland 6:2 und 6:2. Für Miedler war es bereits der 3. Doppelturniersieg in Kitzbühel. Das waren die Nachrichten in einfacher Sprache, gelesen von Paul Kraker.
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0: Es ist gleich 6:45. 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

0: Nicht alle haben Samstag frei. Nein, die, die Fußball spielen, bestreiten die erste Runde im ÖFB Cup. Der LASK ist in Karlsdorf zu Gast. Die erste Halbzeit ist beinahe vorbei, Thomas Hölzl.
1: Ja, und die Schwarz-Weißen, die führen jetzt einmal mit 1:0, tun sich in der Steiermark aber durchaus schwer. Drei weitere oberösterreichische Teams sind aktuell im Einsatz. Hertha Wels führt zur Pause in Hohenems mit 2:0. Ja, Bad Leonfelden gegen Schwarz-Weiß Bregenz, da sieht es für die Mühlviertler nicht gut aus. Die liegen zur Pause mit 0:3 zurück. Und bereits in der zweiten Halbzeit die Partie Dittach gegen Bischofshofen, da steht es noch 0:0. Erfreulich aber das Ergebnis bei der Faustball-Europameisterschaft. Österreichs Damen haben nämlich Serbien mit 3:0 besiegt und sich damit Rang 3 gesichert.
0: Yippie, und jetzt? Jetzt gehen wir surfen.

Eric Carmen. Ja, es ist kurz vor sieben. In der nächsten Stunde startet Eberhard Forcher wieder seine Zeitmaschine mit einer Reise in die Vergangenheit, mit vielen Geschichten und natürlich mit super Songs. Mein Name ist Claudia M. Ich darf mich für heute von Ihnen verabschieden. Schönen Samstagabend.

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1: Am Mikrofon begrüßt Sie Cornelia Krips. Ein häuslicher Streit in Bregenz hat heute einen großen Polizeieinsatz ausgelöst. Es kam zu einer Schussabgabe durch die herbeigerufene Kobra. Sowohl der Beamte als auch der Tatverdächtige wurden dabei verletzt. Martin Kopf.
2: Zur Mittagszeit ist die Polizei zum Pfänderweg in Bregenz gerufen worden. Dort hat ein 24-jähriger Mann seine Mutter massiv bedroht. Weil auch die angerückte Polizei bedroht worden sei, habe man schließlich die Spezialeinheit Cobra zur Hilfe gerufen, sagt Polizeipressesprecherin Tatjana Ratz.
3: Nachdem sich das Verhalten des Tatverdächtigen nicht beruhigte bzw. mehrere Deeskalationsversuche nicht zweckmäßig waren, kam es schlussendlich zu einem Schusswaffengebrauch durch einen Cobra-Beamten.
2: Der 24-jährige Tatverdächtige ist mit Verletzungen ins Landeskrankenhaus Feldkirch gebracht worden. Der Cobra-Beamte hat sich nach Angaben der Polizei leicht verletzt. Die Ermittlungen zu den Hintergründen der Tat laufen.
1: In Oberösterreich wird gerade um den Bau eines großen Datacenters von Google gestritten. In den USA gibt es solche Konflikte schon länger. Fast 300 solcher Rechenzentren stehen im Bezirk Loudoun in Virginia, die höchste Konzentration weltweit. Und auch dort wächst der Widerstand gegen den weiteren Ausbau. Markus Müller.
4: Fast 300 Datacenter gibt es schon im Bezirk Loudoun, einem Vorort der Hauptstadt Washington. Die höchste Konzentration solcher Rechenzentren weltweit. Und immer noch kommen neue dazu. Riesige Gebäude ohne Fenster säumen die Hauptstraße, die den Namen Data Center Alley trägt. Doch der Widerstand wächst, denn die Strompreise steigen immer weiter an, erzählt Vicky. Quer durch ihren Garten soll eine Hochspannungsleitung gebaut werden. Die Gemeinde sagt dazu, die Rechenzentren würden doch 45% der Steuern im Bezirk zahlen.
5: Guess what? We pay 55%.
6: Aber wissen Sie was? Wir zahlen die anderen 55% und die Datacenter kriegen jede Menge Steuervorteile. Dafür wollen sie jetzt mein Grundstück. Ist das fair?
5: You think that's fair?
4: Lärm, Hitze, Wasserverbrauch. Die Kosten für die Datenzentren, sagt Vicky, seien einfach zu hoch.
1: Die Waldbrände in Frankreich und Spanien haben nach offiziellen Angaben bis jetzt an die 270.000 Menschen in die Flucht getrieben. In Südwestfrankreich brannte im Département Gironde bisher eine Fläche von der vierfachen Größe der Hauptstadt Paris ab, so das Innenministerium. In Spanien gab es bei dem Brand nahe Madrid trotz verbesserter Löschbedingungen vorerst keine Entwarnung. Nach tagelangen Kundgebungen gegen die Missstände im Bildungssystem hat sich die sogenannte Kakerlakenbewegung in Indien mit der Regierung geeinigt und ihren Protest eingestellt. Kurz zuvor hatte Bildungsminister Pradhan seinen Rücktritt verkündet und damit eine der Forderungen der Protestbewegung erfüllt. Das waren die Nachrichten mit Cornelia Krebs. Zum Mittag.
7: Am Abend und heute Nacht bleibt es meist trocken. In Vorarlberg und Nordtirol sowie im Bereich der Hohen Tauern bilden sich aber da und dort Regenschauer und Gewitter. Es wird nicht mehr so kühl wie zuletzt. Die Temperaturen sinken meist auf 19 bis 10 Grad, im Mühl- und Waldviertel auch tiefer. Morgen entstehen in den Alpen langsam mehr und mehr Regenschauer und Gewitter, die meisten am Nachmittag in Tirol, Salzburg und der Obersteiermark. Rund um die Alpen gibt es nur einzelne Schauer und teilweise überwiegt der Sonnenschein. Höchstwerte von West nach Ost 22 bis 32 Grad. So viel zum Wetter mit Jörg Stibor.
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9: Ja, so eine Woche, die kann ganz schön lang dauern, wenn man sich nämlich die ganze Woche schon auf den Samstagabend freut. Also ich habe es getan, hoffe Sie auch. Dann hätte man nämlich schon die besten Voraussetzungen für unsere gemeinsame Zeitreise quer durch die Popgeschichte. Und da darf dann natürlich gern auch einmal ein bisschen was im Bossa-Outfit mit dabei sein. Hier kommt ein Mann, ausgezeichnet mit 3 Grammys, 35 Alben veröffentlicht. Eine wahre Legende. Also Sergio Mendes eröffnet den Reigen und ich wünsche einen entspannten Samstagabend mit Forres Zeitmaschine.

Fanboy 3 in vorer Zeitmaschine. Our Lips Are Sealed. Den Song hat übrigens Jane Wedlin von den Go-Go's gemeinsam mit Terry Hall, dem Sänger der Specials, geschrieben. Und die waren damals gerade auf Amerika-Tournee und haben sich dann in L.A. ein Konzert der Go-Go's angesehen. Ja, und am Sound der Band offenbar Gefallen gefunden. Ja, und so haben die Specials beschlossen, die Go-Go's als Vorband mit auf Tournee zu nehmen. Ja, und da dürfen sich dann Hall und Wedlin wohl kurzfristig ineinander verliebt haben. Er aber war zu dem Zeitpunkt vergeben, hatte eine Freundin zu Hause in England. Ja, und so hat der Songtext irgendwie seine damalige Situation beschrieben. Our lips are sealed. Uns kommt nichts über die Lippen. Und dennoch, Jane Wedlin, war das Ganze dann letztendlich doch zu viel und sie hat die Kurzzeitbeziehung zu dem Special-Sänger schnell wieder beendet. Apropos Specials, hier sind die jetzt zu hören gemeinsam mit den Rolling Stones in einem Zeitmaschinen-Ghost-Town-Special.

Radiohead, Infocher Zeitmaschine, Creep. Ja, und Sie haben richtig gehört, Thom Yorke hat da in dem Song tatsächlich gesungen, You're so fucking special. Ja, und so ist der Song dann auch tatsächlich auf dem Album erschienen. Allerdings hat dann die Plattenfirma gemeint, auf der Single-Version, da muss das fucking unbedingt raus, sonst spielen die das nie im Radio. Also Thom Yorke dann nochmal ins Studio und er singt dann die jugendfreie Version ein, You're so very special. Gut, der Song geht dann in England rauf bis auf Platz 7 und in den USA schafft er immerhin die Top 40 der US Billboard Charts. Thom Yorke, der hat die Textänderung im Nachhinein bereut. Das hat dem Song seinen Zorn genommen, hat er gemeint, und somit seine Grundaussage zerstört. Creep.

0: Die Volkshilfe in Forchers Zeitmaschine, so lang. Die Burschen haben derzeit tatsächlich einen richtig guten Lauf. Die aktuelle Tournee, die bringt sie nächstes Wochenende noch einmal nach Mariazell und dann nach Tulln. Ja, und dann geht's dann ab nach Deutschland zu mehreren Gigs und im Herbst dann wieder zurück nach Österreich zu den Tournee-Abschlusskonzerten in Salzburg, Wien, Graz und Bregenz. Die Volkshilfe, hingehen, ansehen. Es lohnt sich.
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Aha, in Frache Zeitmaschine. Summer moved on. Dazu drei Feststellungen. Erstens trifft die Aussage, der Sommer sei schon wieder Geschichte, aktuell nicht wirklich zu. Zweitens haben Aha den Song nach knapp 8 Jahren Pause extra für ihren Kurzauftritt beim Friedensnobelpreiskonzert 1998 geschrieben. Und drittens, der Song, der hält tatsächlich auch einen Rekord. Morten Hackett, der erhält in dem Song einen Ton, ganze 20,2 Sekunden lang. Laut Brancheninsidern ein einsamer Rekord in der Geschichte der US Billboard Top 40. Aha.

Rihanna in vorer Zeitmaschine mit Diamonds. Und nach einem kurzen Break sind wir dann wieder zurück mit Musik von den Beatles, Wild Cherry, Bob Marley und vielen anderen mehr.

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1: Am Mikrofon begrüßt Sie Cornelia Krebs. Norovirenalarm jetzt nicht nur in Deutschland, sondern auch in Österreich. Eine tiefgefrorene Bärenmischung, die bei Lidl erhältlich ist bzw. war, kann Brechdurchfall auslösen. Christian Huber.
2: Es geht um das Produkt Freschona Bio-Bärenmischung, erntefrisch, tiefgefroren, 300 Gramm von Jutro Tiefkühlkost aus Deutschland. Es wird auch in Österreich verkauft und zwar in den Lidl-Filialen, die jetzt einen Rückruf starten, eben weil die Beeren Noroviren enthalten können, die dann akuten Brechdurchfall auslösen können. Besonders gefährlich ist das für Säuglinge, Kleinkinder, Schwangere und ältere Menschen. Das Produkt sollte auf keinen Fall konsumiert werden. Geld zurück gibt es bei der Rückgabe in allen Filialen, auch ohne Rechnung.
1: Danke, Christian Huber. Der im Zuge des Irankriegs entstandene Schifffahrtskonflikt hat sich erneut verschärft. US-Streitkräfte haben nach eigenen Angaben einen Tanker in der Straße von Hormus beschossen, der ihre Blockade iranischer Häfen durchbrechen wollte. Die iranischen Revolutionsgarden erklärten heute, sie hätten 4 Schiffe an der wichtigen Meerenge gestoppt. Der rechte Politiker Flavio Bolsonaro ist in Brasilien von seiner Partei zum Präsidentschaftskandidaten gekürt worden. Der älteste Sohn des wegen eines versuchten Staatsstreichs zu mehr als 27 Jahren Haft verurteilten Ex-Staatschefs Jair Bolsonaro wird bei den Wahlen im Oktober gegen den linken Amtsinhaber Luiz Inácio Lula da Silva antreten. Dieser soll offiziell im August erneut als Kandidat gekürt werden. Japan hat heute den sogenannten 5. grausam heißen Tag in Folge verzeichnet. 6 Städte im Zentrum des Landes hätten die Schwelle von 40 Grad überschritten, ab der es sich um einen Kokushubi, einen grausam heißen Tag handelt, teilte der japanische Wetterdienst mit. Der Begriff wurde angesichts der steigenden Temperaturen vom Wetterdienst offiziell geprägt, um die Bevölkerung vor extremer Hitze zu warnen. Im Radsport endet die Königsetappe der Tour de France mit einem dramatischen Finale. Richard Carapaz feiert in Alpe d'Huez den Tagessieg. Christoph Ott.
3: Der Ecuadorianer gewinnt die 20. und schwerste Etappe dieser Tour nach rund 5500 Höhenmetern und sichert sich damit auch das Bergtrikot. Dabei profitiert Carapaz allerdings von einem dramatischen Finale. Der lange in Führung liegende US-Amerikaner Sepp Kuss stürzt auf den letzten Kilometern gleich 2-mal und verliert den sicher geglaubten Etappensieg. Beim zweiten Sturz verhindert nur ein Fangzaun einen Absturz über einen steilen Abhang und damit Schlimmeres. Kuss bleibt weitgehend unverletzt und rettet sich hinter Remco Evenepoel aus Belgien noch auf Rang 3. Der gesamtführende Tadej Pogacar wird Vierter und verteidigt damit seine Führung souverän und steht vor seinem insgesamt 5. Tour de France Gesamtsieg. Der Oberösterreicher Felix Großschartner liegt vor der abschließenden Etappe in der Gesamtwertung auf dem 32. Platz und der Kärntner Marco Haller auf dem 147. Die morgige Schlussetappe wird wegen der Waldbrände im Südwesten Frankreichs auf 89 Kilometer verkürzt und komplett in Paris ausgetragen.
1: Das waren die Nachrichten mit Cornelia Krebs. Zum Wetter.
4: Meist bleibt es heute Nacht trocken. In Vorarlberg, Nordtirol und im Süden Salzburg bilden sich aber da und dort Regenschauer und Gewitter. 30 Grad hat es jetzt immer noch in Salzburg, 27 in Wien, Graz und Klagenfurt. Bis morgen früh sinken die Temperaturen dann meist auf 19 bis 10 Grad. Morgen überwiegen größtenteils die Wolken und in den Alpen bilden sich einige teils kräftige Regenschauer und Gewitter, vor allem am Nachmittag. Rund um die Alpen gibt es nur einzelne Schauer und gebietsweise ist es auch für mehrere Stunden sonnig. Höchstwerte dementsprechend zwischen 22 und 32 Grad. So viel zum Wetter mit Jörg Stibor.
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6: Und es geht auch schon wieder rein ins Vergnügen. Es wartet noch ein gutes Dutzend handverlesener Klassiker und Hits auf Sie. Der erste kommt jetzt gleich einmal von den Beatles, heißt Daytripper und ich wünsche weiterhin einen genussvollen Samstagabend mit Fachers Zeitmaschine.

Wild Cherry in Forches Zeitmaschine. Play that funky music, was wir ja hiermit getan haben. War ein Riesenhit im Jahr 1976, Platz 7 in England, Platz 1 in den US Billboard Charts. Rob Parisi, der den Song geschrieben hat, der hat wochenlang seine Lieblingssongs aus den US Billboard Charts analysiert, sich Ideen und Sounds rausgepickt. Das macht heute eigentlich die KI. Ja, und als er dann beim Ohio Player Song Fire gelandet ist, ja, da war klar, das sollte seine Hauptinspirationsquelle für Play That Funky Music sein. Ja, und irgendwie hört man das der Vorlage schon an. Ja, blöderweise hat der Trick mit dem cleveren Abrippen nur einmal funktioniert und so ist Play That Funky Music leider Gottes ein One-Hit-Wonder geblieben. Jetzt zu einem neuen österreichischen Album, das die Tradition des gehobenen Austropop fortführen möchte. Matthias Kemp, dem gelingt das auf seinem Album In so einer Zeit ausnehmend gut. Das hier ist mein Lieblingshit daraus. Matthias Kemp, jeden Anfang.

Das Sir Douglas Quintett in Forchers Zeitmaschine Mendocino. Sänger Doug Sham, der war tatsächlich eine Art Sir. Alleine wie er im Intro des Songs sein Publikum begrüßt hat, das zeigt, dass er das Herz am rechten Fleck hat. Das Sir Douglas Quintett ist zurück, so beginnt er seine Einleitung. Ich möchte mich bei all den wunderbaren Freunden im ganzen Land bedanken, auch für die schönen Vibes. Wir lieben euch. Ja, also ein waschechtes Hippie-Statement, wenn man so will, ausgerechnet in Texas oder aus Texas. Damit hat damals wohl kaum jemand gerechnet. Und auch nicht damit, dass Schlagersänger Michael Holm den Song auf Deutsch ein Jahr später bis auf Platz 3 der deutschen Hitparade hochbeamen würde. Mendocino. Ja, bleiben wir noch kurz in den 60ern. Hier ist Donovan und Sunshine Superman.

Die World Party in Forcher Zeitmaschine. Is it like today? Ein Song, mit dem die ein Terrain betreten haben, auf das sich andere Acts selten bis gar nicht erst einlassen. Es geht um große Philosophie, große Zusammenhänge, einen schmerzhaften Blick auf den Status quo der westlichen Gesellschaft. Also Karl Wallinger, Sänger und Kopf der World Party, der hat den Text nach der Lektüre von Bertrand Russells The History of Western Philosophy geschrieben. Na bumm. Der Song, ja, der schafft es aber immerhin in die Top 30 der UK Single Charts. Ein weit größerer Hit ist ihm dann mit She's the One gelungen. Das hat nämlich niemand geringerer als Robbie Williams dann für ihn hinbekommen mit einem Song, den Wallinger in gerade einmal 10 Minuten geschrieben hat. In der Version von Robbie Williams geht der Song rauf bis auf Platz 1. She's the One.

Bob Marley and the Wailers in eurer Zeitmaschine. Get up, stand up. Ja, und das machen wir auch wieder in einer Woche. Tät mich freuen, wenn Sie dann wieder mit an Bord sind. Same time, same station. Ich bin Eberhard Forcher, draußen für heute. Ciao.

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1: Mikrofon begrüßt Sie Cornelia Krebs. Ein Google-Rechenzentrum in Gronsdorf hat zuletzt für viele Schlagzeilen gesorgt. Es ist allerdings nicht das einzige Großprojekt, das in den kommenden Jahren ans Stromnetz gehen soll. Weitgehend fix ist ein zweites Rechenzentrum, das ab kommenden Jahr in Leopoldsdorf bei Wien entstehen soll. Felix Nowak mit den Einzelheiten.
2: Gut 200 Megawatt Anschlussleistung soll das neue Rechenzentrum im Endausbau haben, heißt es auf ORF-Anfrage vom US-Konzern CloudHQ. 70 Megawatt sind es in einer ersten Ausbaustufe. Zum Vergleich, für die Google-Anlage in Oberösterreich sind 150 bis 500 Megawatt geplant. Die Gemeinde Leopoldsdorf ist mit an Bord, bestätigt ÖVP-Bürgermeister Fritz Blasneck.
3: Wir haben uns auch andere Rechenzentren angeschaut und sind zu dem Schluss gekommen, dass das für uns geeignet ist.
2: CloudHQ errichtet die Rechenzentren, vermietet sie dann aber an die großen Digitalkonzerne. An die Gemeinde Leopoldsdorf fließen 9 Millionen Euro, für den Kanalanschluss aber auch etwa für ein neues Naherholungsgebiet. Die Grünen im benachbarten Maria-Lanzendorf kritisieren fehlende Schall- und Abwärmegutachten. Das Unternehmen verweist hier auf noch ausstehende Genehmigungsverfahren. Dort werde man alle nötigen Dokumente vorlegen.
1: Die Obst- und Gemüsebauern in Oberösterreich blicken heuer auf eine unterdurchschnittliche Ernte zurück. Zwar hat es heuer noch kaum größere Unwetter gegeben, Hitze und Trockenheit haben der Ernte aber ordentlich zugesetzt. Mehr von Dominik Volp.
4: Der größte Verlierer des heurigen Jahres ist wahrscheinlich die Erdbeere. Der kalte Herbst, trockene Winter und die darauf folgende große Hitze hat den Früchten ordentlich zugesetzt. In Zahlen heißt das 40% weniger Ertrag. Auch bei den Marillen ist die Ernte heuer im Vergleich zum Vorjahr kleiner ausgefallen. Die Apfel- und Birnenernte steht noch aus, allerdings fallen die laut Helmut Feitzelmeier von der Landwirtschaftskammer schon jetzt frühreif von den Bäumen.
5: Die Pflanzen müssen sich auf diese Hitzesituation einstellen und müssen also zu viel an Frucht, was sie versorgen sollen, abwerfen, damit die Pflanze gesichert in den Herbst kommt. Und das ist eben verstärkter Fruchtfall, was wir auch im Streuobst beobachten.
4: Beim Gemüse hat es heuer vor allem beim Spargel ein Minus gegeben. Der Mais wird erst noch geerntet. Ohne den nötigen Niederschlag könnte aber auch da die Ernte dieses Jahr leiden.
1: Russland will nach Angaben des ukrainischen Präsidenten Volodymyr Selenskyj 30.000 Soldaten aus Nordkorea rekrutieren. Bereits seit Juni bereite sich Russland darauf vor, nordkoreanische Militärangehörige in der Region Woronesch einzusetzen, so Selenskyj in seiner abendlichen Ansprache. Zudem werde Nordkorea Russland mit neuen Startanlagen für ballistische Raketen ausstatten. Vermummte Demonstranten haben in Italien heute mehrere Baustellen der Hochgeschwindigkeitsstrecke Turin-Lyon angegriffen. Bei den gewaltsamen Ausschreitungen am Rande einer Demonstration im Susatal in der Region Piemont sollen 60 Einsatzkräfte verletzt worden sein. Die Polizei setzte Wasserwerfer und Tränengas ein. Das waren die Nachrichten mit Cornelia Krebs. Zum Wetter.
6: Die Nacht verläuft meist trocken. In Vorarlberg und Nordtirol gibt es Wetter und dort Regenschauer und Gewitter, allmählich auch in Salzburg. Es wird nicht mehr so kühl wie zuletzt. Die Temperaturen sinken meist auf 19 bis 10 Grad, im Müll- und Waldviertel auch tiefer. Morgen überwiegen dann größtenteils die Wolken und in den Alpen bilden sich einige teils kräftige Regenschauer und Gewitter, vor allem am Nachmittag. Rund um die Alpen gibt es nur einzelne Schauer und gebietsweise ist es für mehrere Stunden sonnig. Höchstwerte dementsprechend zwischen 22 und 32 Grad. So viel zum Wetter mit Jörg Stiebor.
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1: Am Mikrofon begrüßt Sie Cornelia Krebs. Das geplante Google-Rechenzentrum in Oberösterreich wird nicht der einzige Großverbraucher im Stromnetz sein. Allein im Bereich der Rechenzentren ist beim Netzbetreiber Austrian Power Grid in Summe eine Anschlussleistung von 2500 Megawatt beantragt worden, das Fünffache des Google-Projekts. Zusätzlich nutzen auch etablierte Industriebetriebe immer mehr Strom für ihre Prozesse, sagt APG-Chef Gerhard Christina.
2: Gut 200 Megawatt Anschlussleistung soll das neue Rechenzentrum im Endausbau haben, heißt es auf ORF-Anfrage vom US-Konzern CloudHQ. 70 Megawatt sind es in einer ersten Ausbaustufe. Zum Vergleich, für die Google-Anlage in Oberösterreich sind 150 bis 500 Megawatt geplant. Die Gemeinde Leopoldsdorf ist mit an Bord, bestätigt ÖVP-Bürgermeister Fritz Blasneck.
3: Wir haben uns auch andere Rechenzentren angeschaut und sind zu dem Schluss gekommen, dass das für uns geeignet ist.
2: CloudHQ errichtet die Rechenzentren, vermietet sie dann aber an die großen Digitalkonzerne.
1: Entschuldigen Sie bitte, das war der falsche Beitrag, wenn auch nicht unverwandt. ÖVP-Seniorenbundchefin Ingrid Korosek zeigt sich offen für eine Debatte über ein höheres Pensionsantrittsalter, zumindest für jene Menschen, die später ins Berufsleben einsteigen. Maria Kern berichtet.
4: Wir leben in einer Zeit der Elektrifizierung.
5: Wenn wir immer älter werden, muss sich klarerweise etwas ändern, sagt ÖVP-Seniorenbundchefin Ingrid Korosek. Das Pensionsantrittsalter sollte aber nicht vom Geburtsdatum abhängen, sondern von den Berufsjahren. Ob man 40, 42 oder 45 Jahre arbeiten müsse, darüber müsse man sich einigen. Auch eine Koppelung eines solchen Systems an die Lebenserwartung kann sich die Seniorenvertreterin vorstellen. So könnte etwa das Pensionsantrittsalter alle 2 Jahre einen Monat angehoben werden. In der ÖVP werde über ihre Vorschläge diskutiert, so Korosek. Ein Beschluss sei in dieser Legislaturperiode nicht mehr zu erwarten, aber spätestens im Jahr 2030 müsse sich die Regierung mit diesem Thema auseinandersetzen.
1: Verzeihen Sie bitte die technische Störung. Nach anhaltenden Protesten der sogenannten Kakerlakenbewegung gegen Missstände im indischen Bildungssystem hat Bildungsminister Dharmendra Pradhan seinen Rücktritt angekündigt. Die Kraft der indischen Jugend sei die wahre Stärke dieser Nation, schreibt er in einem Brief. Er sei fest entschlossen, die jungen Menschen nicht in einen Teufelskreis der Verwirrung geraten zu lassen. Die Demonstranten brachen nach Bekanntwerden des Rücktritts des Ministers in Jubel aus. Im Südwesten Frankreichs haben die anhaltenden Brände eine der größten Evakuierungsaktionen in der Geschichte des Landes ausgelöst. Im Departement Gironde wurden nach Angaben des Innenministeriums inzwischen 167.000 Menschen evakuiert. Auch in Spanien mussten nach Regierungsangaben inzwischen knapp 60.000 Menschen ihre Häuser verlassen. Wir kommen zu den Sportmeldungen des Tages und Christoph Ott.
6: In der Formel 1 schnappt sich Lando Norris die Pole-Position für den morgigen Grand Prix in Budapest vor Charles Leclerc und Oscar Piastri. Verstappen wird Vierter, Hamilton wird nachträglich um 3 Plätze zurückgereiht und geht morgen als Fünfter vor Russell ins Rennen. Der WM-führende Antonelli wird ebenfalls um 3 Plätze zurückgereiht und startet nur als Siebter. Damit steht erstmals in dieser Saison kein Mercedes auf Startplatz 1. Beim Tennis-ATP-Turnier in Kitzbühel gewinnt Lukas Miedler gemeinsam mit seinem australischen Partner Mark Polmans den Doppelbewerb. Für den Turner ist es bereits der 3. Titel in Kitzbühel und insgesamt 13. auf der ATP-Tour. Im Einzelfinale gewinnt Quentin Alice in 2 Sätzen gegen den topgesetzten Titelverteidiger Alexander Bublik aus Kasachstan. Beim WTA-Turnier in Prag gewinnt Tennis-Jungster Lili Tager sensationell gegen die Lokalmatadorin Krejcikova in 3 Sätzen und steht zum 2. Mal in ihrer Karriere im Finale eines WTA-Turniers. Und im ÖFB-Cup geben sich die Bundesligisten weiter keine Blöße. Der LASK schlägt Karlsdorf mit 7:0, Salzburg gewinnt bei Oberwart mit 7:1, der GRK feiert bei Donaufeld einen 4:0-Erfolg und die Lustenauer Austria setzt sich bei Krems mit 1:0 durch.
1: Das waren die Nachrichten mit Cornelia Krebs. Und jetzt zum Wetter.
7: Größtenteils bleibt es heute Nacht trocken. In Vorarlberg, Nordtirol und Salzburg bilden sich aber mancherorts Regenschauer und Gewitter. Morgen Sonntag überwiegend dann in vielen Regionen die Wolken. In den Alpen werden die Regenschauer und Gewitter im Laufe des Tages langsam mehr. Die meisten gibt es am Nachmittag in Tirol, Salzburg und der Obersteiermark und sie können auch kräftig ausfallen. Rund um die Alpen bilden sich nur wenige Schauer und gebietsweise ist es hier auch für mehrere Stunden sonnig. Höchstwerte dementsprechend zwischen 22 Grad im Außerfern und 32 Grad im Weinviertel. So viel zum Wetter mit Jörg Stibor.
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1: Am Mikrofon begrüßt Sie Cornelia Krebs. Das geplante Google-Rechenzentrum in Oberösterreich wird nicht der einzige Großverbraucher im Stromnetz sein. Allein im Bereich der Rechenzentren ist beim Netzbetreiber Austrian Power Grid in Summe eine Anschlussleistung von 2500 Megawatt beantragt worden, das Fünffache des Google-Projekts. Zusätzlich nutzen auch etablierte Industriebetriebe immer mehr Strom für ihre Prozesse, sagt APG-Chef Gerhard Christina.
2: Wir leben in einer Zeit der Elektrifizierung, das erkennen wir schon. Wir haben jetzt im ersten Schritt der Energiewende sehr stark die Erneuerbaren ausgebaut. Wind und Photovoltaik waren sehr stark im Fokus. Jetzt sehen wir auch auf der Konsumentenseite, dass es mehr eine Elektrifizierung geht, das heißt Umstellung von gasbetriebenen Anlagen in Richtung Elektrifizierung. Zum Beispiel die Voestalpine in Linz auch mit ihren Lichtbogenöfen, wo ein Lichtbogenofen rund 150 Megawatt Leistung auch beziehen wird. Aber auch andere Industrien beginnen hier entsprechende Umstellungen vorzunehmen und hier geht es halt dann in Größenordnung von 10, 20 bis zu 50 Megawatt.
1: So der Chef von Austrian Power Grid. Dem sogenannten Insolvenzentgeltfonds geht das Geld aus. Darauf weist heute Sozialministerin Corinna Schumann von der SPÖ hin. Aus dem Fonds werden Löhne und Gehälter der Beschäftigten bezahlt, wenn Firmen in die Insolvenz schlittern. Maria Kern.
3: Zu Jahresbeginn war der Insolvenzentgeltfonds noch mit 385 Millionen Euro gefüllt. Zu Jahresende dürften es laut Sozialministerium nur noch 40 Millionen sein. Und im kommenden Jahr dürfte der Topf leer sein. Einerseits, weil die Einnahmen seit 2022 gesunken sind. Damals wurden die Beiträge der Unternehmen für den Fonds halbiert. Andererseits sind die Ausgaben aufgrund der vielen Insolvenzen gestiegen. Sozialministerin Corinna Schumann von der SPÖ sagt, man müsse nun dafür sorgen, dass der Fonds auch in Zukunft ausreichend finanziert sei.
1: An diesem Wochenende wird auf Mallorca ein Rekord bei den Ankünften erwartet. Morgen müssen die Besucher aber mit Behinderungen in der Altstadt von Palma rechnen. In einer Demonstration werden Einheimische gegen steigende Wohnkosten und die Belastung der Umwelt protestieren. Josef Manola.
4: Die Kundgebungen der Bevölkerung in spanischen Tourismusgebieten gehen weiter. Vor 3 Jahren kam die Protestbewegung auf den Kanareninseln auf, die auf Mallorca und in Barcelona ein Echo fand. Die Beschwerden gehen über volle Strände und verstopfte Straßen hinaus. Inzwischen richtet sich der Kampf gegen die steigenden Lebenshaltungskosten. Die Urlaubenden, so der Vorwurf der Demonstrierenden, machen Lebensmittel und Wohnraum teurer. Die natürlichen Ressourcen werden knapp. Die Gewinne der Tourismusunternehmen, sagt der Sprecher des Vereins, weniger Tourismus und mehr Leben, kommen der arbeitenden Bevölkerung nicht zugute. Inzwischen werden die Proteste radikaler. Immer öfter sieht man Schlüsselkästen vor den Touristenwohnungen, die mit Sekundenkleber blockiert wurden.
1: Das waren die Nachrichten. Zum Wetter.
5: Der Sonntag zeigt sich eher unbeständig. In vielen Regionen überwiegen die Wolken. In den Alpen werden die Regenschauer und Gewitter im Laufe des Tages langsam mehr. Die meisten gibt es am Nachmittag in Tirol, Salzburg und der Obersteiermark und sie können auch kräftig ausfallen. Rund um die Alpen bilden sich nur wenige Schauer und gebietsweise ist es für mehrere Stunden sonnig. Höchstwerte zwischen 22 und 32 Grad. Am Montag teils kräftiger Westwind und wechselhaft mit Sonne, Wolken und ein paar Schauern, vor allem an der Alpennordseite. So viel zum Wetter mit Jörg Stieboer.
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1: Es ist Sonntag, der 26. Juli. Am Mikrofon Cornelia Krebs. Am Rande des Christopher Street Day in Berlin ist ein Lieferwagen in eine Menschenmenge gefahren und hat mindestens eine Person getötet. Es hätte 15 zum Teil Schwerverletzte im großen Tiergarten gegeben, so die Polizei, die mit Hochdruck nach möglichen Tatverdächtigen fanden. Die Veranstaltung wurde abgebrochen. Nähere Details sind noch nicht bekannt. Der Ausbruch der Masern in den USA nimmt immer größere Ausmaße an. Laut Angaben der amerikanischen Gesundheitsbehörden wurden heuer bereits mehr als 2000 Fälle registriert, der höchste Stand seit Anfang der 1990er. Markus Müller.
2: In der ersten Hälfte des heurigen Jahres wurden in den USA bereits mehr Masernfälle festgestellt als im gesamten vorigen Jahr. Und schon damals war die Rede von einer Masernkrise. 3 Kinder sind im Vorjahr an der Krankheit gestorben. Bis jetzt wurden den amerikanischen Gesundheitsbehörden 2318 Erkrankungen gemeldet. Die tatsächliche Zahl dürfte noch etwas höher sein. Es ist der höchste Wert seit 1991. Durch eine Impfkampagne in den 1990ern galten die Masern in den USA seit 20 Jahren offiziell als ausgerottet. Aber die Impfrate ist in den letzten Jahren wieder deutlich gesunken. Auch wegen impfkritischer Aussagen aus der Magerbewegung und speziell des aktuellen Gesundheitsministers Robert F. Kennedy.
1: Ein US-Berufungsgericht hat die Umsetzung eines Erlasses von Präsident Donald Trump zur Verschärfung der Briefwahlregeln in 23 Bundesstaaten vorerst gestoppt. Das Gericht in Boston lehnte gestern einen Antrag der US-Regierung ab, eine einstweilige Verfügung gegen die Anordnung aufzuheben. Eine Richterin einer niedrigeren Instanz hatte Ende Juni entschieden, dass wesentliche Teile des Dekrets verfassungswidrig seien. Die iranische Regierung hat gegen einen mutmaßlichen ukrainischen Angriff auf ein Frachtschiff im Kaspischen Meer und den dadurch verursachten Tod eines Matrosen scharf protestiert. Nach Darstellung des Außenministeriums in Teheran soll ein weiterer Matrose bei dem Angriff gestern verletzt worden sein. Die iranische Mitteilung verwies darauf, dass der ukrainische Präsident Volodymyr Zelensky den Angriff ausdrücklich eingeräumt habe. Rund um die wohl berühmteste E-Gitarre der Welt, die Fender Stratocaster, gibt es einen Rechtsstreit. Es geht um die Frage, wem die Bauform gehört. Ein Gericht in Deutschland hat den Korpus der Gitarre zum urheberrechtlich geschützten Werk erklärt, mit möglichen Folgen für Händler und Hersteller. Christian Hoffmann.
3: Die Fender Stratocaster, eine Ikone und die wohl am häufigsten kopierte E-Gitarre der Welt. Nach einem erstinstanzlichen Gerichtsurteil in Deutschland, die die Stratocaster als urheberrechtlich geschütztes Kunstwerk sieht, geht Fender jetzt gegen Nachbauten vor. Andere Hersteller, die E-Gitarren im selben Design bauen, haben eine Unterlassungsaufforderung erhalten. Nachdem es sich allerdings nur um ein sogenanntes Versäumnisurteil handelt, haben andere Gerichte über diese Frage zu entscheiden. Stefan Harasek, Präsident des österreichischen Patentamts.
4: Wenn jetzt Fender Recht bekommt, dann könnte Fender natürlich alle anderen Hersteller und Vertriebswege sozusagen blockieren oder auch erlauben gegen eine Lizenzzahlung.
3: Bis so eine Sache entschieden ist, dauert es in der Regel aber einige Jahre.
1: Das waren die Nachrichten mit Cornelia Krebs. Und jetzt zum Wetter.
5: Der Sonntag zeigt sich eher unbeständig. In vielen Regionen überwiegen die Wolken. In den Alpen werden die Regenschauergebiete im Laufe des Tages langsam mehr. Die meisten gibt es am Nachmittag in Tirol, Salzburg und der Obersteiermark und sie können auch kräftig ausfallen. Rund um die Alpen bilden sich nur wenige Schauer und gebietsweise ist es für mehrere Stunden sonnig. Höchstwerte zwischen 22 und 32 Grad. Am Montag teils kräftiger Westwind und wechselhaft mit Sonne, Wolken und ein paar Schauern vor allem an der Alpennordseite. So viel zum Wetter mit Jörg Stieboer.
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1: Im Studio Sebastian Rosenauer. Es ist 1 Uhr. Großfahndung derzeit in Berlin, nachdem am späten Abend ein Auto in eine Menschenmenge bei der Christopher Street Day Parade gerast ist. Polizeisprecher Florian Naht.
2: Wir sprechen momentan von zahlreichen Verletzten, die durch die Berliner Feuerwehr und Hilfsorganisationen hier im großen Tiergarten und angrenzend behandelt und reanimiert werden teilweise. Wir sprechen von mehreren auch lebensgefährlich verletzten Personen. Unsere Fahndungsmaßnahmen laufen auf Hochdruck. Das sind Spezialeinheiten im Einsatz und wir fahnden weiter nach einem möglichen oder mehreren möglichen Tatverdächtigen.
1: Die LGBTQ-Parade ist mittlerweile abgebrochen worden. Die Hintergründe der Tat sind noch unklar. Ob Schlüsseldienstinstallateur oder Dachdecker, betrügerische Handwerker verursachen jedes Jahr Schäden in Millionenhöhe. Das zeigt eine aktuelle Studie des Kuratoriums für Verkehrssicherheit. Vanessa Gruber berichtet.
3: Der Schlüssel steckt innen, die Tür fällt ins Schloss. In solchen Situationen muss es schnell gehen. Genau diesen Zeitdruck nutzen unseriöse Handwerker für Betrugsmaschen aus. Jede sechste Person in Österreich ist laut einer Umfrage des Kuratoriums für Verkehrssicherheit bereits Opfer eines Handwerkerbetrugs geworden. Besonders häufig seien dubiose Notdienste, mangelhafte Arbeiten und Haustürbetrug. Gerade letztere seien besonders dreist. Armin Kaltenegger vom Kuratorium für Verkehrssicherheit nennt ein Beispiel.
4: Es läutet an meiner Tür, die Hausverwaltung schickt mich es gibt ein Problem mit Wasser, wir müssen da was machen. Dann wird irgendetwas gemacht, notwendig ist es nicht und horrende Leistungen dann abgerechnet.
3: Vergangenes Jahr sind bis zu 200 Fälle von Haustürbetrug angezeigt worden, so das Bundeskriminalamt. Der Schaden liege bei etwa 1 Million Euro. Die Dunkelziffer dürfte allerdings deutlich höher sein.
1: Im Fußball-ÖFB-Cup ziehen die Bundesligisten souverän und mit vielen Toren in die nächste Runde ein. Christoph Ott.
5: Titelverteidiger Lask schlägt Karlsdorf nach einer verhaltenen ersten Hälfte am Ende mit 7:0. Mann des Spiels ist mit 4 Toren Christoph Lang. Salzburg gewinnt bei Oberwart mit 7:1. Damit feiert der neue Trainer Dani Röhl einen perfekten Einstand.
6: Allem sehr guter Start. Nicht mehr, nicht weniger. Ich glaube, das war ein Pflichtsieg. Das müssen wir einfach machen. Aber man weiß selber, im Pokal gibt es immer so auch ein paar Wackler. Und das haben wir uns heute eigentlich, und haben wir die Böse, haben uns nicht geben lassen.
5: Der GRK gewinnt bei Donaufeld mit 4:0. Und Aufsteiger Austria Lustenau setzt sich bei Krems mit 1:0 durch. Auch die Zweitligisten feiern zum Teil klare Auftaktsiege. Die Salzburger Austria schlägt Walsgrünau mit 5:1. Schwarz-Weiß-Bregenz gewinnt gegen Bad Leonfelden mit 5:0. Und die Wiener setzt sich mit 2:1 bei Mattersburg durch.
1: Jetzt zum Wetter mit Nathalie Auer.
7: Unbeständig geht es heute durch den Tag mit vielen Wolken und nur etwas Sonne. Dabei habt ihr es bis Mittag noch vielerorts trocken. Am Nachmittag werden die Schauer und Gewitter dann häufiger, und zwar vor allem im Bergland. Hier kann es auch zu Unwettern kommen durch intensiven Regen. Am ersten trocken bleibt es heute im Weinviertel in Wien und im Südosten. Und die Temperaturen sind sehr unterschiedlich. Sie erreichen zwischen nur 22 Grad in höheren Tälern und 32 Grad im Marfeld. Morgen geht es dann wechselhaft weiter. Außerdem legt der Wind ordentlich zu und wird kräftig.
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1: Im Studio Sebastian Rosenauer. Es ist 2 Uhr. Berlin steht unter Schock, nachdem am Abend ein Auto in eine Menschenmenge gerast ist. Ein Mensch ist tot, viele weitere verletzt. Noch in der Nacht ist der Bürgermeister von Berlin, Kai Wegner, zum Tatort im Stadtteil Tiergarten gefahren, um sich ein Bild der Lage zu machen.
2: Ich bin den Einsatzkräften der Berliner Polizei und der Berliner Feuerwehr sehr, sehr dankbar, die sehr schnell hier vor Ort waren. Ich kann nur sagen, dass Berlin als Stadt der Freiheit und der Vielfalt sich weiter stärken wird und positionieren wird. Wir werden uns unsere Art und Weise des Lebens und des Zusammenlebens nicht nehmen lassen.
1: Gegen 22 Uhr hat ein weißer PKW mehrere Personen im Tiergartenpark angefahren. Dort waren am Abend hunderttausende Menschen am Rande des Christopher Street Day unterwegs, eine der größten LGBTQ-Paraden Deutschlands. Schnell und einfach Geld machen mit künstlicher Intelligenz, das versprechen immer mehr Unternehmen im Internet. Oft ist aber nicht das drin, was draufsteht, wie ein Fall in Vorarlberg zeigt. Benedikt Drexler berichtet.
3: Ein Vorarlberger Ehepaar hatte Geldsorgen und suchte im Internet nach Möglichkeiten, Geld anzulegen. Dabei stießen die beiden auf ein Angebot, das dank künstlicher Intelligenz schnelle Gewinne versprach. Laut Arbeiterkammer wurden sie danach mit Anrufen und Videocalls